0: Die Equipe Tricolore hat sich mit einem regelrechten Offensivfeuerwerk gegen Norwegen mit 4:1 durchgesetzt. Außerdem hat der Senegal den Irak mit 5:0 abgefertigt und damit noch eine Chance auf 16-Finale. 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
1: Ich bin Lisa Schwarzkopf. 41,3 Grad. Mit dieser Temperatur hat Deutschland den heißesten Tag aller Zeiten erlebt. Der Deutsche Wetterdienst hat den Spitzenwert in Saarbrücken gemessen. Fabian Hoffmann berichtet.
2: Der bisherige Spitzenwert ist aus dem Jahr 2019. Damals wurden in Duisburg 41,2 Grad gemessen und das Ende Juli. Der neue Rekord könnte nur von kurzer Dauer sein. Jetzt am Wochenende rechnet der Wetterdienst damit, dass lokal auch 42 Grad möglich sind und warnt im ganzen Land vor teils extremer Hitze. Ähnlich sieht es bei unseren europäischen Nachbarn aus. Auch in Teilen Großbritanniens gilt Alarmstufe Rot. In Paris wurde fürs Wochenende sogar der Ausschank von Alkohol verboten, um das Gesundheitssystem nicht unnötig zu belasten.
1: Der Stellenabbau bei VW fällt wohl deutlich größer aus als gedacht. Laut Manager-Magazin stehen weltweit 100.000 Jobs auf der Streichliste. Bislang war von halb so vielen die Rede. Mehrere Werke könnten demnach sogar schließen, in Zwickau, Hannover und Emden, sowie das Audi-Werk in Neckarsulm. In Venezuela werden nach dem schweren Doppelerdbeben über 50.000 Menschen vermisst. Über 900 wurden bereits tot geborgen. Retter suchen mit schwerem Gerät und bloßen Händen weiter nach Überlebenden. Nach der Katastrophe am Mittwoch wird es so langsam ein Rennen gegen die Zeit. Mittlerweile sind auch erste Helfer aus dem Ausland in der Region um die Hauptstadt Caracas angekommen. Auch die Bundeswehr bringt Einsatzkräfte und Hilfsgüter nach Venezuela. Das Zollabkommen zwischen der EU und den USA ist kaum gebilligt, da droht Trump schon wieder mit Strafzöllen. Jedes EU-Land, das eine Digitalsteuer für US-Konzerne wie Apple oder Google einführt, soll 100% Zoll auf alle Waren bekommen. Allerdings, einzelne EU-Länder kann der Präsident gar nicht mit Zöllen belegen. Gruppensieg für Frankreichs Nationalmannschaft bei der Fußball-WM. In ihrem letzten Vorrundenspiel in Boston haben die Les Bleus Norwegen mit einem starken 4:1 geschlagen. Für beide Mannschaften geht's in der K.O.-Runde weiter. Auch der Senegal kann sich noch Hoffnungen auf den Einzug machen. Endstand gegen den Irak 5:0. 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
1: Ich bin Lisa Schwarzkopf. Schönen guten Morgen. Deutschland hat einen neuen Hitzerekord. An einer Messstation in Saarbrücken hat der Deutsche Wetterdienst 41,3 Grad gemessen. So heiß war es noch nie seit Beginn der Aufzeichnungen. Rekorde sind auch schon in Frankreich und Großbritannien gefallen. In Paris wurde fürs Wochenende sogar der Ausschank von Alkohol verboten, um das Gesundheitssystem nicht unnötig zu belasten. In London gab es wegen der Hitze einen historischen Rekord an Notfalleinsätzen. In Deutschland soll es bei der Sanierung von Straßen, Brücken und Schienen schneller gehen. Der Bundestag hat ein Gesetz verabschiedet, mit dem vor allem große Bauprojekte deutlich zügiger über die Bühne gehen können, auch durch Digitalisierung. Verkehrsminister Patrick Schnieder sagt bei NTV:
2: Bei vielen Projekten dauert es Jahre oder Jahrzehnte, bis wir Baurecht haben und bis man dann wirklich loslegen kann. Das werden wir jetzt ändern mit dem Infrastruktur-Zukunftsgesetz. Wir werden Planungs- und Genehmigungsprozesse vereinfachen. Und da wird es um Einsparungen nicht von Wochen und Monaten gehen, sondern Verfahren werden sich um Jahre verkürzen.
1: In Thüringen sind zwei Jugendliche wegen Terrorverdachts festgenommen worden. Sie sollen die rechtsextreme Terrorgruppe Letzte Verteidigungswelle unterstützt haben. Die Bundesanwaltschaft wirft ihnen auch versuchten Mord vor. Die beiden sollen letztes Jahr versucht haben, eine bewohnte Asylbewerberunterkunft in Schmölln anzuzünden. Bei der Lufthansa drohen Flugstreichungen. Nach Spiegelinfos hat Lufthansa-Chef Spohr seine Belegschaft wegen der weltweiten Kerosinknappheit auf harte Notfallpläne eingestimmt. Im Ernstfall müssen ab Juli, vielleicht aber auch erst im Winter, bis zu 40 Maschinen am Boden bleiben. Frankreich zieht als Gruppensieger mit viel Rückenwind in die K.O.-Runde der Fußball-WM ein. Die Equipe Tricolore hat sich mit einem regelrechten Offensivfeuerwerk gegen Norwegen mit 4:1 durchgesetzt. Außerdem hat der Senegal den Irak mit 5:0 abgefertigt und damit noch eine Chance auf 16. Finale. 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
1: Ich bin Lisa Schwarzkopf. Schönen guten Morgen. 41,3 Grad. Mit dieser Temperatur hat Deutschland den heißesten Tag aller Zeiten erlebt. Der Deutsche Wetterdienst hat den Spitzenwert in Saarbrücken gemessen. Fabian Hoffmann berichtet.
2: Der bisherige Spitzenwert ist aus dem Jahr 2019. Damals wurden in Duisburg 41,2 Grad gemessen und das Ende Juli. Der neue Rekord könnte nur von kurzer Dauer sein. Jetzt am Wochenende rechnet der Wetterdienst damit, dass lokal auch 42 Grad möglich sind und warnt im ganzen Land vor teils extremer Hitze. Ähnlich sieht es bei unseren europäischen Nachbarn aus. Auch in Teilen Großbritanniens gilt Alarmstufe Rot. In Paris wurde fürs Wochenende sogar der Ausschank von Alkohol verboten, um das Gesundheitssystem nicht unnötig zu belasten.
1: Der Stellenabbau bei VW fällt wohl deutlich größer aus als gedacht. Laut Manager-Magazin stehen weltweit 100.000 Jobs auf der Streichliste. Bislang war von halb so vielen die Rede. Mehrere Werke könnten demnach sogar schließen, in Zwickau, Hannover und Emden, sowie das Audi-Werk in Neckarsulm. In Venezuela werden nach dem schweren Doppelerdbeben über 50.000 Menschen vermisst. Über 900 wurden bereits tot geborgen. Retter suchen mit schwerem Gerät und bloßen Händen weiter nach Überlebenden. Nach der Katastrophe am Mittwoch wird es so langsam ein Rennen gegen die Zeit. Mittlerweile sind auch erste Helfer aus dem Ausland in der Region um die Hauptstadt Caracas angekommen. Auch die Bundeswehr bringt Einsatzkräfte und Hilfsgüter nach Venezuela. Das Zollabkommen zwischen der EU und den USA ist kaum gebilligt, da droht Trump schon wieder mit Strafzöllen. Jedes EU-Land, das eine Digitalsteuer für US-Konzerne wie Apple oder Google einführt, soll 100% Zoll auf alle Waren bekommen. Allerdings, einzelne EU-Länder kann der Präsident gar nicht mit Zöllen belegen. Gruppensieg für Frankreichs Nationalmannschaft bei der Fußball-WM. In ihrem letzten Vorrundenspiel in Boston haben die Le Bleu Norwegen mit einem starken 4:1 geschlagen. Auch Spanien hat sich mit einem 1:0 gegen Uruguay durchgesetzt und damit der DFB-Elf am Montag Paraguay als ersten K.O.-Rundengegner beschert. 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
6: Mit ein paar Wolken geht's heute Morgen bei uns im Nordwesten los. Insgesamt bleibt's aber trocken. Erst zum Abend kann es im Südwesten mal einen Schauer oder ein Gewitter geben. Und es wird richtig heiß. Die Tagestoptemperatur liegt bei 38 Grad. Der Nordseewelle 3-Tage-Trend. Morgen erst Sonne und Wolken. Ab dem Nachmittag mehr Schauer und Gewitter bei 33 bis 39 Grad. Am Montag freundlicher mit nur einzelnen Schauern. Am Dienstag dann wieder mehr Wolken und öfter Regen.
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7: Ich bin Daniel Bornberg. Schönen guten Morgen. 41,3 Grad. Mit dieser Temperatur hat Deutschland den heißesten Tag aller Zeiten erlebt. Der Deutsche Wetterdienst hat den Spitzenwert gestern Nachmittag in Saarbrücken gemessen. Fabian Hoffmann berichtet.
8: Der bisherige Spitzenwert ist aus dem Jahr 2019. Damals wurden in Duisburg 41,2 Grad gemessen und das Ende Juli. Der neue Rekord könnte nur von kurzer Dauer sein. Jetzt am Wochenende rechnet der Wetterdienst damit, dass lokal auch 42 Grad möglich sind und warnt im ganzen Land vor teils extremer Hitze. Ähnlich sieht es bei unseren europäischen Nachbarn aus. Auch in Teilen Großbritanniens gilt Alarmstufe Rot. In Paris wurde fürs Wochenende sogar der

0: Ausschank von Alkohol verboten, um das Gesundheitssystem nicht unnötig zu belasten.
1: Es ist ein Rennen gegen die Zeit. Retter in Venezuela suchen fieberhaft weiter nach Überlebenden des schweren Doppelerdbebens. Über 50.000 Menschen werden noch vermisst, mehr als 900 Tote wurden bereits geborgen. Mittlerweile sind erste Helfer aus dem Ausland in der Region rund um die Hauptstadt Caracas angekommen. Auch die Bundeswehr bringt Einsatzkräfte und Hilfsgüter nach Venezuela, Verteidigungsminister Pistorius.
2: Wir wollen sicherstellen, dass Material, Personal auch vom THW so schnell wie möglich vor Ort ist. Es geht darum, Menschen zu helfen, die in größter Not sind, und Menschen zu retten, die noch nicht gefunden wurden.
1: Bei der Lufthansa drohen Flugstreichungen. Nach Spiegel-Infos hat Lufthansa-Chef Spohr seine Belegschaft wegen der weltweiten Kerosinknappheit auf harte Notfallpläne eingestimmt. Im Ernstfall müssen ab Juli vielleicht, aber auch erst im Winter, bis zu 40 Maschinen am Boden bleiben. Der Euro-Jackpot geht nach NRW. Knapp 90 Millionen Euro hat der Gewinner oder die Gewinnerin aus dem Sauerland bei der Ziehung gestern abgeräumt. Außerdem holten zwei Bayern, zwei Niedersachsen und ein Hamburger im Euro-Jackpot jeweils fast eine halbe Million Euro. Deutschland muss bei der Fußball-WM als nächstes gegen Paraguay ran. Das steht jetzt fest. Das 16. Finale der DFB-11 ist am Montag. Bei der WM gab es zuletzt folgende Ergebnisse. Norwegen, Frankreich 1:4, Senegal, Irak 5:0, Uruguay, Spanien 0:1 und Kap Verde, Saudi-Arabien 0:0. 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
4: Besser ankommen mit dem besten Verkehrsservice. Im Moment ist alles frei auf den Straßen bei uns in Niedersachsen. Keine Staus. Habt ihr noch weitere Staus, Blitzer oder Störungen gesehen? Dann könnt ihr sie gerne melden, telefonisch oder per WhatsApp an die Nordseewelle Hotline 04931 97 3000.
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5: Ich starte mit euch in den Samstag. Für euch in der Nordseewelle Playlist jetzt Dasher mit Austin Boots Stop Working. Jetzt ist es ja noch angenehm draußen, aber nachher wird's wieder heiß. Denkt an die Sonnencreme und an viel Wasser trinken.

0: Diese Woche sehen wir nicht nur die Cousine von Superman, Supergirl, auf der großen Leinwand, sondern auch einen Low-Budget-Horrorfilm und Power-Ballett. Hier ist die Nordseewelle Morning Show mit Lisa am Samstag und unser Kinomann Ronny stellt uns die Neustarts dieser Woche im Kino vor.
1: Der Regisseur von Musikfilmen Perlen wie Once, John Carney, bringt diese Woche Power-Ballett ins Kino. Ein abgehalfterter Hochzeitssänger beschuldigt hier einen angesagten Boygroup-Star, seinen Song geklaut zu haben.
2: Das ist mein Refrain und mein Vers, den Song habe ich geschrieben.
1: Der Film wirkt manchmal etwas altmodisch, aber vor allem Ant-Man-Star Paul Rudd überzeugt als tragischer Held und ansonsten trägt viel gute Musik den Film.
3: Das ist es, was einen guten Song ausmacht. Er hat die Fähigkeit, vielen Menschen was komplett Unterschiedliches zu bedeuten.
1: Zwei Low-Budget-Horrorfilme mischen dieses Jahr die Kinokassen auf. Backrooms ist letzte Woche bei uns gestartet. Diese Woche kommt der US-Box-Office-Hit Obsession dazu.
4: Niki, warte. Ich wollte dich fragen.
5: Was?
4: Ich weiß nicht mehr, was es war.
1: Obsession hat in den USA sogar vermeintlichen Blockbustern wie Star Wars, The Mandalorian und Grogu gehörig Konkurrenz gemacht.
4: Ich wünsche mir, dass Nicky Freeman mich mehr liebt als alles andere.
1: Das Ergebnis ist ein zunehmender Albtraum mit einer grandiosen Hauptdarstellerin, bei der man nie weiß, was sie als nächstes tut. Also allerbeste Voraussetzungen für einen originellen Horrorfilm.
6: Alter, ist das die verhext oder sowas?
7: Ha ha ha ha!

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11: Besser ankommen mit dem besten Verkehrsservice. Nichts los auf den Straßen, aktuell freie Fahrt. Habt ihr noch weitere Staus, Blitzer oder Störungen gesehen? Dann könnt ihr sie gerne melden, telefonisch oder per WhatsApp an die Nordseewelle-Hotline 04931 97 3000.
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12: Happy Samstag, startet entspannt rein, vielleicht ja schon mit der Familie am Frühstückstisch, mit Fenstern weit geöffnet, damit auch bloß nochmal gut durchgelüftet wird, bevor dann gleich die Hitze wieder kommt. Das ist jetzt Samba für euch mit 12 to 12 und ich kann euch heute nichts anderes wünschen als frohes Schwitzen. Anders geht's heute echt nicht.

0: ist jetzt schon total warm draußen und es wird heute noch heißer. Bis zu 36 Grad im Nordwesten. Und das verkraften dann auch unsere Handys nicht mehr so gut. Ihr hört die Nordseewelle Morning Show mit Lisa. Und mir ist das schon mal passiert, dass mein Handy im Sommer gesagt hat, yo, ich bin jetzt überhitzt. Mich kannst du erst wieder benutzen, wenn ich abgekühlt bin. Kollege Ronny, wie kommt das?
1: Ja, 35 Grad ist so eine Grenze. Darüber wird es für viele technische Geräte kritisch. Vor allem Smartphones und Tablets sind empfindlich, weil die keinen Lüfter haben, wie etwa Laptops. Das heißt, die können ihre Wärme ja nur über ihr Gehäuse abgeben. Oft drosseln die dann ihre Leistung oder sperren den Zugriff oder schalten sich gleich ganz ab. Und ganz kritisch wird es für Technik natürlich, wenn man die zum Beispiel in parkenden Autos lässt. Denn die heizen sich da schnell auf über 60 Grad auf.
0: Also legt eure Handys nicht in die pralle Sonne und vergesst sie vor allem nicht im Auto. Ist sonst noch was zu beachten?
1: Gerade auch laden sollte man Geräte eher in kühler Umgebung, weil beim Laden ja sowieso Wärme entsteht. Außerdem kann es helfen, Geräte bei Hitze im Energiesparmodus zu betreiben, weil das fährt Funktionen herunter und belastet den Prozessor weniger. Und wenn das Gerät doch mal heiß läuft, dann bitte nicht etwa in den Kühlschrank tun, da drohen Kurzschlüsse durch Kondenswasser. Besser zum Abkühlen sind schattige Plätzchen natürlich, der Luftstrom eines Ventilators zum Beispiel auch oder auch kühle Oberflächen wie zum Beispiel Metall.
0: Ja, der Ventilator läuft bei mir sowieso ohne Pause, dann kann ich zwischendurch

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7: Sonne satt ist es heute Morgen bei uns im Nordwesten. Später kommen von Nachmittag an mehr

0: und Gewitter dazu. Vereinzelt kann das auch mal unwetterartig ausfallen. Und es wird ordentlich heiß. Die Tagestoptemperatur liegt bei 40 Grad. Der Nordseewelle 3-Tage-Trend. Morgen Sonne und Wolken im Wechsel. Ab dem Nachmittag wieder mehr Schauer und Gewitter. Dazu 33 bis 39 Grad. Am Montag insgesamt freundlicher mit nur noch einzelnen Schauern. Und am Dienstag ziehen wieder mehr Wolken auf. Später auch mal Regen mit Gewitter.
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2: Ich bin Daniel Bornberg. Schönen guten Morgen. Deutschland hat einen neuen Hitzerekord. An einer Messstation in Saarbrücken hat der Deutsche Wetterdienst gestern Nachmittag 41,3 Grad gemessen. So heiß war es noch nie seit Beginn der Aufzeichnungen. Rekorde sind auch schon in Frankreich und Großbritannien gefallen. In Paris wurde fürs Wochenende sogar der Ausschank von Alkohol verboten, um das Gesundheitssystem nicht unnötig zu belasten. In London gab es wegen der Hitze einen historischen Rekord an Notfalleinsätzen. Rente, Gesundheitssystem oder Pflege, Deutschland steht vor großen Reformen, doch der Protest wird lauter. Ein breites Bündnis aus Gewerkschaften und Verbänden hat heute zu einer Großdemo in Berlin aufgerufen. Nanju Kuhlmann mit den Einzelheiten.
3: Unter dem Motto "Jetzt reicht's" wollen unter anderem der DGB Berlin-Brandenburg, AWO, Wohlfahrtsverbände und der Berliner Mieterverein gegen die Pläne der Bundesregierung protestieren. Von massiven Kürzungen am Sozialstaat ist die Rede. Es geht um das Reformpaket zu Rente, Gesundheit, Pflege und Wirtschaft, das die Koalition noch vor der Sommerpause über die Bühne bringen will. Wegen der Hitze wird es statt eines Demozugs nur eine Kundgebung geben.
2: Die USA haben erneut Ziele im Iran angegriffen. US-Präsident Trump hatte Teheran zuvor einen Verstoß gegen die Waffenruhe vorgeworfen. Er beschuldigte das Regime, ein Schiff in der Straße von Hormuz attackiert zu haben. Teheran reagierte mit Gegenangriffen. Eigentlich arbeiten beide Seiten gerade an einem Friedensabkommen. Die Suche nach Überlebenden des schweren Doppelerdbebens in Venezuela wird zu langsam ein Rennen gegen die Zeit. Über 50.000 Menschen werden vermisst, mehr als 900 Tote wurden bereits geborgen. Mittlerweile sind auch erste Helfer aus dem Ausland in der Region rund um die Hauptstadt Caracas angekommen. Der nächste Gegner Deutschlands bei der Fußball-WM steht jetzt fest. Es ist Paraguay. Das 16. Finale gibt's am Montag. Und noch die WM-Ergebnisse. Frankreich schlägt Norwegen mit 4:1, Senegal den Irak mit 5:0, Spanien setzt sich mit 1:0 gegen Uruguay durch und Kapverde und Saudi-Arabien spielen 0:0. 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
0: Besser ankommen mit dem besten Verkehrsservice. Nichts los auf den Straßen in Niedersachsen. Aktuell ist alles frei. Habt ihr noch weitere Staus, Blitzer oder Störungen gesehen? Dann könnt ihr sie gerne melden, telefonisch oder per WhatsApp an die Nordseewelle Hotline 04931 97 3000.
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4: Und jetzt auch mit Kato und John. Turn the lights off.

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Hier ist die Nordsee Welle Morning Show. Ich bin Lisa, guten Morgen. Ja, wer kann schon von sich behaupten, die erste allergikerfreundliche Insel Europas zu sein? Tja, eine Insel aus unserem Nordwesten, Borkum. Also, wenn ihr im Moment mit einer Pollenallergie kämpft, dann macht einen Ausflug nach Borkum. Die Luft da kann bei brennenden Augen, Schnupfnase und Kurzatmigkeit Abhilfe schaffen. Die Insel ist total pollenarm und damit eine echte Ausnahme, denn in Deutschland gibt es kaum noch Orte, wo das Zeug nicht rumfliegt. Dazu ist die Luft auf Borkum jod- und aerosolhaltig und das wirkt schleimlösend auf die Atemwege und hilft uns richtig gut, mal eine Pause von der Pollenallergie zu bekommen. Borkum ist die erste allergikerfreundliche Insel Europas. Die Europäische Stiftung für Allergieforschung hat der Insel das Qualitätssiegel verliehen.

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10: Besser ankommen mit dem besten Verkehrsservice. Im Moment ist alles frei auf den Straßen bei uns in Niedersachsen, keine Staus. Habt ihr noch weitere Staus, Blitzer oder Störungen gesehen? Dann könnt ihr sie gerne melden, telefonisch oder per WhatsApp an die Nordseewelle-Hotline 04931 97 3000.
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11: Guten Morgen und happy Samstag. Das ist Sabrina Carpenter für euch mit Busy Woman.

0: noch ins Warme geflogen, nach Gran Canaria. Da waren es so 26 bis 28 Grad und sonnig. Aber ich kann verstehen, wenn ihr vor dieser Hitze, die heute kommt mit über 30 Grad, flüchten möchtet. Coolcation, also eine Reise in kühlere Regionen, liegt im Trend. Auch Spiekeroog lockt mit Tagesausflügen als Coolcation, denn da gibt es die schöne Nordseeluft und auf den ostfriesischen Inseln ist es ja meistens auch noch mal ein bisschen kühler als auf dem Festland. Aber wenn es doch mal eine längere Coolcation ins Ausland sein darf, gibt es zum Beispiel auch kühle Orte in Großbritannien, Kollege Philipp aus London.
1: Ja, die Küstenregionen sind natürlich schön, weil es da auch mal eine frische Brise gibt. Mein persönlicher Tipp wäre Cornwall. Devon und Brighton sind aber auch sehr schön. Wenn man es deutlich frischer möchte, dann würde ich sagen, ab in die schottischen Highlands oder in den Lake District im Nordwesten Englands. Da soll es erfrischend kühl sein, zumindest vergleichsweise.
0: Könnte man ja mal ausprobieren. Schon bekannt für Coolcations sind Länder wie Norwegen, Schweden und Finnland, Kollegin Julia aus Skandinavien.
2: Ich glaube, der Norden war schon immer ein beliebtes Reiseziel, aber man hört das jetzt tatsächlich von Urlaubern immer häufiger, dass genau das eben ihr Argument war, im Sommer herzukommen. Und je krasser das mit der Hitze im Süden Europas und auch in Deutschland wird, desto mehr Menschen werden sich vielleicht noch entscheiden, im Sommer herzukommen. Meistens ist es hier auch wirklich ziemlich schön. Man läuft natürlich dann auch Gefahr, dass man den Campingurlaub bei 12 Grad und Regen verbringt.
0: Ah, ja, dann bin ich doch eher Team Süden. Aber vielleicht gönnt ihr euch dieses Jahr ja auch eine Coolcation. Egal ob nach Spiekeroog, Großbritannien oder Scandinavien.

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8: Sonne satt ist es heute Morgen bei uns im Nordwesten. Später kommen von Nachmittag an mehr Schauer und Gewitter dazu. Vereinzelt kann das auch mal unwetterartig ausfallen. Und es wird ordentlich heiß. Die Tagestopptemperatur liegt bei 40 Grad. Der Nordseewelle 3-Tage-Trend. Morgen Sonne und Wolken im Wechsel. Ab dem Nachmittag wieder mehr Schauer und Gewitter. Dazu 33 bis 39 Grad. Am Montag insgesamt freundlicher mit

0: Nur noch einzelnen Schauern und am Dienstag ziehen wieder mehr Wolken auf, später auch mal Regen mit Gewitter.
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2: Ich bin Daniel Bornberg. Schönen guten Morgen. 41,3 Grad. Mit dieser Temperatur hat Deutschland den heißesten Tag aller Zeiten erlebt. Der Deutsche Wetterdienst hat den Spitzenwert gestern Nachmittag in Saarbrücken gemessen. Fabian Hoffmann berichtet.
3: Der bisherige Spitzenwert ist aus dem Jahr 2019. Damals wurden in Duisburg 41,2 Grad gemessen und das Ende Juli. Der neue Rekord könnte nur von kurzer Dauer sein. Jetzt am Wochenende rechnet der Wetterdienst damit, dass lokal auch 42 Grad möglich sind und warnt im ganzen Land vor teils extremer Hitze. Ähnlich sieht es bei unseren europäischen Nachbarn aus. Auch in Teilen Großbritanniens gilt Alarmstufe Rot. In Paris wurde fürs Wochenende sogar der Ausschank von Alkohol verboten, um das Gesundheitssystem nicht unnötig zu belasten.
2: Es ist ein Rennen gegen die Zeit. Retter in Venezuela suchen fieberhaft weiter nach Überlebenden des schweren Doppelerdbebens. Über 50.000 Menschen werden noch vermisst. Mehr als 900 Tote wurden bereits geborgen. Mittlerweile sind erste Helfer aus dem Ausland in der Region rund um die Hauptstadt Caracas angekommen. Auch die Bundeswehr bringt Einsatzkräfte und Hilfsgüter nach Venezuela. Verteidigungsminister Pistorius.
4: Wir wollen sicherstellen, dass Material, Personal auch vom THW so schnell wie möglich vor Ort ist. Es geht darum, Menschen zu helfen, die in größter Not sind, und Menschen zu retten, die noch nicht gefunden wurden.
2: Die USA haben erneut Ziele im Iran angegriffen. US-Präsident Trump hatte Teheran zuvor einen Verstoß gegen die Waffenruhe vorgeworfen. Er beschuldigte das Regime, ein Schiff in der Straße von Hormuz attackiert zu haben. Teheran reagierte mit Gegenangriffen. Eigentlich arbeiten beide Seiten gerade an einem Friedensabkommen. Der Euro-Jackpot geht nach NRW. Knapp 90 Millionen Euro hat der Gewinner oder die Gewinnerin aus dem Sauerland bei der Ziehung gestern abgeräumt. Außerdem holten zwei Bayern, zwei Niedersachsen und ein Hamburger im Euro-Jackpot jeweils fast eine halbe Million Euro. Deutschland muss bei der Fußball-WM als nächstes gegen Paraguay ran. Das steht jetzt fest. Das 16. Finale der DFB 11 ist am Montag. Bei der WM sicherte sich zuletzt auch Belgien den Gruppensieg mit einem 5:1-Sieg gegen Neuseeland. Ägypten trennte sich nur mit 1:1 vom Iran. 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
0: Besser ankommen mit dem besten Verkehrsservice. Im Moment ist alles frei auf den Straßen bei uns in Niedersachsen, keine Staus. Habt ihr noch weitere Staus, Blitzer oder Störungen gesehen? Dann könnt ihr sie gerne melden, telefonisch oder per WhatsApp an die Nordseewelle-Hotline 04931 97 3000.
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5: Und damit euch einen wunderschönen Samstagmorgen. Jetzt ist es noch einigermaßen kühl, also Fenster aufmachen und durchlüften, bevor es später wieder richtig schön knackig warm wird. Wir gehen rein in den Morgen mit Two Colors und jetzt Lola Young und

Wunderschönen Samstagmorgen zusammen. Es wird auch heute wieder heiß bei uns. Also lass uns mal rausbeamen aus dem Sommer und zwar Anfang September. Da kommt er vorbei, einer der bekanntesten deutschen Hip-Hopper, seit Jahrzehnten erfolgreich, Jan Delay und Disco Number One. 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

0: Thema des Tages, mein bester Buddy. Was oder wer hat für euch schon mal was getan, wo ihr ihm zum Dank verpflichtet seid? Bei Lina war es wer? Hi Lina.
1: Hi, na.
0: Wem bist du zu Dank verpflichtet? Erzähl.
1: Bei mir war das meine beste Freundin, Fee. Die hat mir vor gut 3 Jahren das Leben gerettet.
0: Krass. Oh Gott. Okay, also nochmal von vorne. Fee ist deine beste Freundin. Und wie lange kennt ihr euch?
1: Ja, so seit 4, 5 Jahren ungefähr. Wir haben damals zusammen einen neuen Job gestartet sozusagen.
0: Verstehe. Das heißt, noch gar nicht so lange kanntet ihr euch, bis dann was passiert ist.
1: Die Kurzfassung ist eigentlich, dass ich eine Hirnhautentzündung hatte und selber nicht mehr in der Lage war, irgendwas zu merken und mir zu helfen. Und ich habe auch nicht so richtig gemerkt, dass es mir nicht so richtig gut ging. Aber sie hat sofort gemerkt und hat mich dann erstmal nach Hause geschickt von der Arbeit und hat sich dann später nochmal bei mir gemeldet, Gott sei Dank, weil da war es schon so weit, dass ich unterwegs war draußen und das gar nicht mehr realisiert habe, dass ich jetzt tatsächlich gerade schon wieder irgendwo hingehe und ich konnte nicht mehr sprechen.
0: Okay.
1: Und ja, ab dem Punkt wusste sie dann, es stimmt was nicht und ist zu mir gefahren, hat gesagt, ich soll nach Hause gehen, ist zu mir gefahren und hat sich dann um ärztliche Hilfe gekümmert und hat mich dann ins Krankenhaus gefahren.
0: Okay, sie hat dich ins Krankenhaus gefahren. Wie ist das denn weiter, ging Lina? Da müssen wir unbedingt noch drüber sprechen. Machen wir in 20 Minuten, okay?
1: Danke.

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9: Besser ankommen mit dem besten Verkehrsservice. Es gibt gerade keine Staus, ihr kommt entspannt durch. Habt ihr noch weitere Staus, Blitzer oder Störungen gesehen? Dann könnt ihr sie gerne melden, telefonisch oder per WhatsApp an die Nordseewelle-Hotline 04931 97 3000.
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10: Wunderschönen Samstagmorgen zusammen. Ich wünsche einen schönen Start in einen sommerlichen Samstag. Und wir reden ja heute über unsere besten Buddies. Lina hat gerade erzählt, dass ihre Freundin ihr das Leben gerettet hat. Wie ihre Geschichte weiterging, das hört ihr nach den nächsten beiden Hits.

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1: Das ist der Samstag hier bei Nordseewelle. Ich bin Susanka und in dieser Woche haben wir gefeiert den Tag der Schulfreunde. Mein Thema heute, mein bester Buddy. Wer hat für euch schon mal was Bedeutendes im Leben getan? Bei Lina war es ihre beste Freundin Fee, die nämlich erkannt hat, Lina, dass du eine Hirnhautentzündung hast. Du selbst warst schon im Zustand, gar nicht mehr handeln zu können. Sie hat dich dann irgendwann im letzten Moment eingepackt und ihr seid ins Krankenhaus. Wie ging es dann weiter?
2: Dann ging es so weiter, dass sie sich einfach um alles irgendwie gekümmert hat, weil ich es einfach nicht mehr konnte. Und sie hat das dann alles koordiniert mit den Ärzten, war auch bei den Gesprächen dabei, hat dafür gesorgt, dass ich ruhig bleibe und meine Eltern informiert und mit meiner Familie in Kontakt gewesen die ganze Zeit. Und sie war dann auch die ganze Nacht da, bis sie mich dann aufs Zimmer gebracht haben irgendwann.
1: So eine Hirnhautentzündung, wie kann man sich das denn vorstellen? Ich meine, war das durch einen Zeckenbiss oder wie hast du dir das zugezogen?
2: Ja, ich würde es auch gern wissen. Die Ärzte haben es leider nie rausgefunden.
1: Okay.
2: Also Zecke konnten sie auf jeden Fall ausschließen. Und dann gibt es noch so einen Herpes im Kopf, der sich irgendwie bilden kann. Das hat jetzt nichts mit dem Lippenherpes oder so zu tun. Mhm. Aber der war es auch nicht. Und ja, sie haben es nie rausgefunden.
1: Oh, wie krass. Okay. Und was wäre denn passiert, wenn jetzt die Fee nicht da gewesen wäre?
2: Dann im schlimmsten Fall hätte ich vielleicht nicht überlebt, beziehungsweise hätte Spätfolgen davon getragen, wenn das jetzt noch länger so gegangen wäre. Und sie hat halt Gott sei Dank nachmittags nach der Arbeit einfach nochmal angerufen und gemerkt, dass ich nicht mehr sprechen kann. Das war vermutlich auch mein Glück, dass es dann so eindeutig war.
1: Okay.
2: Ja, und dann hat sie sich um alles gekümmert.
1: Wie krass, ey. Vielen Dank an Lina für den Einblick, ja, und liebe Grüße an Fee.
2: Kein Thema. Ja.

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8: Viel Sonne ist heute Vormittag bei uns im Nordwesten am Start. Später ziehen mehr Wolken auf und ab dem Nachmittag sind dann auch wieder Schauer und Gewitter drin, vereinzelt sogar kräftig. Dazu wird's schwül heiß. Die Tagestoptemperatur liegt bei 39 Grad. Der Nordseewelle 3-Tage-Trend. Morgen Sonne und Wolken im Wechsel, ab dem Nachmittag öfter Schauer und Gewitter bei 30 bis 37 Grad. Montag freundlicher mit nur ein paar Schauern, Dienstag dann wieder mehr Wolken und öfter Regen.
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9: Ich bin Daniel Bornberg. Schönen guten Morgen. Deutschlands nächster Gegner bei der Fußball-WM steht fest. Paraguay wartet im 16-Finale am Montag. Mehr zur WM von Anne Brauer.
10: Der ewige Geheimfavorit hat jetzt doch noch geliefert. Belgien schlägt Neuseeland mit 5:1 und sichert sich damit den Gruppensieg. Ägypten und der Iran trennen sich 1:1. Ägypten ist weiter, der Iran muss zittern. Die Franzosen überzeugen beim 4:1 gegen allerdings eine norwegische B-11. Beide sind weiter. Der Senegal schlägt den Irak 5:0 und ist ebenfalls durch. Und Kap Verde hat es tatsächlich geschafft. Dank des dritten Unentschiedens 0:0 gegen Saudi-Arabien geht's in die K.O.-Runde. Gruppensieger sind die Spanier, die spielen 1:0 gegen Uruguay. Und das bedeutet auch, für Uruguay geht's nach Hause.
9: So heiß war es in Deutschland noch nie. Der Allzeithitzerekord ist geknackt. In Saarbrücken hat der Deutsche Wetterdienst gestern Nachmittag 41,3 Grad gemessen. Der neue Rekord könnte aber nur von kurzer Dauer sein. Jetzt am Wochenende rechnet der DWD damit, dass lokal auch 42 Grad möglich sind und warnt im ganzen Land vor teils extremer Hitze. Alkohol wird in Deutschland wohl teurer werden. Die Alkoholsteuer soll nächstes Jahr um 20% erhöht werden. Das sieht ein Gesetzentwurf des Finanzministeriums vor, der dem Redaktionsnetzwerk Deutschland in Auszügen vorliegt. Einzelheiten von Dirk Justus.
11: Werden die Pläne so umgesetzt, dürfte eine 0,7 Liter Flasche einer Spirituose wie Wodka oder Whisky etwa 90 Cent teurer werden. Auch die Steuer auf Sekt oder Alkopops soll um 20% steigen. Die Biersteuer will Finanzminister Klingbeil nicht erhöhen. Wein soll steuerfrei bleiben. Durch die Steuererhöhung rechnet das Ministerium mit rund 400 Millionen Euro mehr pro Jahr.
9: Unter dem Motto "Jetzt reicht's" hat ein breites Bündnis aus Gewerkschaften und Sozialverbänden heute zu einer Großdemo in Berlin aufgerufen. Die richtet sich gegen die Pläne der Bundesregierung. Rente, Gesundheitssystem oder Pflege? Deutschland steht ja vor großen Reformen. Der Euro-Jackpot geht nach NRW. Knapp 90 Millionen Euro hat der Gewinner oder die Gewinnerin aus dem Sauerland bei der Ziehung gestern abgeräumt. Außerdem holten zwei Bayern, zwei Niedersachsen und ein Hamburger im Euro-Jackpot jeweils fast eine halbe Million Euro. 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
8: Besser ankommen mit dem besten Verkehrsservice. Nichts los auf den Straßen in Niedersachsen. Aktuell ist alles frei. Habt ihr noch weitere Staus, Blitzer oder Störungen gesehen? Dann könnt ihr

0: gerne melden. Telefonisch oder per WhatsApp an die Nordseewelle-Hotline 04931 97 3000.
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2: Schönen Samstagmorgen zusammen. Hoffentlich ist es bei euch zu Hause noch einigermaßen okay von den Temperaturen. Es soll ja wieder richtig schön sommerlich heute werden. Also lüftet nochmal ein letztes Mal durch und wir stürzen uns rein in den Sommertag jetzt mit ganz neuer Musik. Von zwei super erfolgreichen Künstlern, Jennifer Lopez und David Guetta. 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

ich bin Susanka. 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

0: wünsche einen wunderschönen sommerlichen Samstag. Das ist Nordseewelle. Und vielleicht schwitzt ihr ja heute zusammen mit eurem besten Buddy. In dieser Woche war Tag der Schulfreunde. Und ich frage euch, wer war es denn bei euch oder ist es heute noch eure besten Freunde? Welche Geschichten verbindet ihr mit ihnen? Norbert aus Aurich.
1: Also tatsächlich ist es der Gregor Josopheit. Das ist so eine lange Geschichte, darf mich auch gern unterbrechen. Vielleicht unterbreche ich mich auch selber mit irgendwelchen Tränen. Das ist ein Mensch, den ich kennengelernt habe vor circa 20 Jahren. Mhm. Und da war ich in ein tierisches Tief gefallen, mit Insolvenz, mit 4 Jahre keine Frau, finanzielle Sorgen, Nöte, psychosomatischen Tiefpunkt. Mhm. Muss ich schon wieder schlucken, warte. Und das hat sich dank dieser ganzen Familie eigentlich, aber der Gregor, das war halt mein Haltepunkt, da wurde ich in der ganzen Familie aufgenommen, sei es Silvester, sei es Weihnachten, Familienfeiern, Ausflüge. Und das hat mir wahrscheinlich so stark geholfen, dass, ja, wer weiß, was sonst passiert wäre, ne?
0: Da hat er dir quasi das Leben gerettet, oder?
1: Man könnte es so sagen, deswegen war ich auch so ein bisschen im Nachhinein über mich selbst überrascht, dass ich diese Beziehung jetzt nicht ausgebaut oder gepflegt habe. Wir waren zwar lange, lange zusammen und haben auch zusammen weitere freie Zeiten verbracht, aber nachdem ich dann selbst wieder gefestigt war, ist das so ein bisschen, hat sich das wieder verloren. Das ist eigentlich schade, sowas immer. Aber er bleibt trotzdem, werde ich mich immer an diese Hilfe, an diese Sache erinnern.
0: Und ich glaube, es gab da auch ein bestimmtes Silvester. Lass uns da doch in 20 Minuten nochmal kurz drüber reden.

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14: Besser ankommen mit dem besten Verkehrsservice. Es gibt gerade keine Staus, ihr kommt entspannt durch. Habt ihr noch weitere Staus, Blitzer oder Störungen gesehen? Dann könnt ihr sie gerne melden, telefonisch oder per WhatsApp an die Nordseewelle-Hotline 04931 97 3000.
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15: Und damit wunderschönen Samstag zusammen. Kommt gut in diesen sommerlichen Tag. Wir reden heute über unsere besten Buddies. Welche Stories verbindet ihr mit ihnen? Was habt ihr ihnen vielleicht zu verdanken? Norbert wurde gerade schon ganz sentimental, wie seine Geschichte weitergeht. Hört ihr nach den nächsten beiden Hits.

0: Nordseewelle, euch einen wunderschönen Samstag zusammen. In dieser Woche war Tag der Schulfreunde und wir sprechen heute über unsere besten Buddies. Für Norbert ist es ein alter Freund, nämlich Gregor, der ihn damals aufgefangen hat, als er mit Anfang 40 in der Insolvenz war, keine Frau mehr hatte und psychisch völlig am Ende. Gregor hat ihn aufgefangen und auch in der Familie integriert, auch wenn es da teilweise dann doch zu Szenen kam. Norbert, ich glaube an Silvester, da muss man schon mal schlucken nachträglich.
1: Wo sich alle in den Armen lagen, alle Familienmitglieder von dem Gregor. Und ja, ich halt alleine. Und ja, da kam so ein Schwall, Tränen, Schnotter, wie das manchmal so ist, wenn es nicht bremsen kann. Ach, jetzt muss ich wieder stoppen. Ja,
0: kurz Nein, Luft alles holen. Gut, Norbert.
1: Ja. Und auf jeden Fall werde ich jetzt aufgrund unseres Gesprächs jetzt hier auch nochmal gucken, wo ist er denn eigentlich, was macht er denn eigentlich? Ja. Ich meine, der ist bei mir in der Nähe, der arbeitet auch und wäre dumm, einfach das nicht nochmal, wenigstens nochmal kurz aufleben zu lassen und ihm vielleicht das auch nochmal, habe ich so nie gesagt tatsächlich.
0: Ja.
1: Aber im Nachhinein wächst das jetzt alles und rollt so runter. Den musst du doch sowas von dankbar sein und das sage ich jetzt mit diesem Danke, Gregor Josef, halt eben, das drücke ich damit aus jetzt.
0: Jetzt kam es schon mal raus im Radio. Aber weißt du, was ich da einfach glaube? Ohne jetzt großartig psychologisch zu werden, weil ich habe ja eigentlich gar keine Ahnung, aber ich glaube, manchmal sind Personen einfach nur für eine Rolle da in deinem Leben. Und dann hat er das vielleicht erfüllt und dann war er vielleicht genau dafür da.
1: Ich denke mittlerweile auch so, man darf sich nicht zu viel Vorwürfe machen, dass man jetzt den oder den oder den oder den nicht mehr anruft. Das sind Episoden im Leben, aber trotzdem, da er bei mir in der Nähe wohnt, werde ich das trotzdem natürlich tun, weil in dieser Art und Weise kann man es ja einfach ruhig mal sagen.

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17: Viel Sonne ist heute Vormittag bei uns im Nordwesten am Start. Später ziehen mehr Wolken auf und ab dem Nachmittag sind dann auch wieder Schauer und Gewitter drin, vereinzelt sogar kräftig. Dazu wird's schwül heiß. Die Tagestop-Temperatur liegt bei 39 Grad. Der Nordseewelle 3-Tage-Trend. Morgen Sonne und Wolken im Wechsel, ab dem Nachmittag öfter Schauer und Gewitter bei 30 bis 37 Grad. Montag freundlicher mit nur ein paar Schauern, Dienstag dann wieder mehr Wolken und öfter Regen.
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18: Ich bin Daniel Bornberg. Schönen guten Tag. Deutschland muss bei der Fußball-WM als nächstes gegen Paraguay ran. Das 16-Finale ist am Montag. Auch Belgien sicherte sich den Gruppensieg mit einem 5:1 gegen Neuseeland. Ägypten trennte sich mit 1:1 vom Iran. Ägypten ist als Zweiter weiter, der Iran muss zittern. Die Franzosen besiegen Norwegen mit 4:1, beide sind weiter. Der Senegal schlägt den Irak 5:0 und ist ebenfalls durch. Auch Spanien ist Gruppensieger und Kap Verde schreibt sein WM-Märchen weiter und steht in der K.O.-Runde. Deutschland brät in der Sommerhitze. Der neue Temperaturrekord 41,3 Grad in Saarbrücken, der gestern aufgestellt wurde, könnte heute schon wieder fallen. Die Hitze hinterlässt inzwischen erste Straßenschäden. Die Kommunen rufen zum Wassersparen auf. Und überall im Land sind Veranstaltungen abgesagt, zum Beispiel Sportwettkämpfe, Konzerte oder Sommerfeste. Der CSD in München soll aber stattfinden. Die Veranstalter raten, viel Wasser trinken, den Kopf bedecken und mit Lichtschutzfaktor 50 eincremen.

0: Es ist ein Rennen gegen die Zeit. Retter in Venezuela suchen fieberhaft weiter nach Überlebenden des schweren Doppelerdbebens. Über 50.000 Menschen werden noch vermisst. Mehr als 900 Tote wurden bereits geborgen. Mittlerweile sind erste Helfer aus dem Ausland in der Region rund um die Hauptstadt Caracas angekommen. Auch die Bundeswehr bringt Einsatzkräfte und Hilfsgüter nach Venezuela. Verteidigungsminister Pistorius:
1: Wir wollen sicherstellen, dass Material, Personal auch vom THW so schnell wie möglich vor Ort ist. Es geht darum, Menschen zu helfen, die in größter Not sind, und Menschen zu retten, die noch nicht gefunden wurden.
0: Zollabkommen hin oder her, US-Präsident Trump droht EU-Ländern schon wieder mit Strafzöllen. Wenn ein EU-Land eine Digitalsteuer einführt, würde er es mit 100% Zöllen belegen. Welches Land genau er meint, hat er nicht gesagt, aber einzelne EU-Staaten kann Trump gar nicht mit Zöllen belegen. Schnaps, Sekt und Alkopops werden teurer. Finanzminister Klingbeil will nächstes Jahr offenbar die Alkoholsteuer um 20% erhöhen. Das Redaktionsnetzwerk Deutschland berichtet über einen entsprechenden Gesetzentwurf. Das bedeutet, eine Flasche Wodka oder Rum würde knapp 1 Euro teurer. 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
3: Besser ankommen mit dem besten Verkehrsservice. Auf der A31 Leer Richtung Meppen, Achtung, zwischen Papenburg und Rehde ist eine ungesicherte Unfallstelle. Habt ihr noch weitere Staus, Blitzer oder Störungen gesehen? Dann könnt ihr sie gerne melden, telefonisch oder per WhatsApp an die Nordseewelle-Hotline 04931 97 3000.
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4: Euch einen wunderschönen sommerlichen Samstag zusammen, wo wir bald richtig Party machen können. Mit welch erfolgreicher deutschen Band? Das hört ihr nach Armin van Buuren. I need you, und hier ist Loy mit Get Lucky.

Schönen Samstag zusammen hier bei Nordseewelle. 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

0: Nordseewelle hier an diesem Samstag. Schönen guten Tag zusammen. Ich bin Susanka und in dieser Woche haben wir gefeiert, den Tag der Schulfreunde. Deswegen frage ich euch nach euren besten Buddies. Wer bedeutet euch im Leben ganz besonders viel und vor allem warum? Jetzt kommt Dominik aus Wiesmoor.
1: Hallo, bei mir ist es der Jochen und der Joachim. Wir kennen uns seit wir 15 sind.
0: Okay.
1: Und seit wir 15 sind immer zu dritt unterwegs und haben schon einiges erlebt, ja.
0: Hey, das ist aber cool, dass ihr jetzt noch so viel Kontakt habt, weil oft trennen sich ja die Wege beruflich. Und das war bei euch nicht der Fall.
1: Beruflich schon. Es ist nicht immer leicht, es ist herausfordernd, aber ich glaube, wenn man wirklich befreundet ist und viel mitgemacht hat, dann ist es egal, wie oft man sich im Jahr sieht. Wenn man sich sieht, dann weiß man, wo man hingehört.
0: Ja, das ist cool. Wie weit wohnt ihr auseinander, ihr drei?
1: Über 500 Kilometer, ja.
0: Tatsächlich. Und ihr seht euch wie oft?
1: Ja, wir versuchen schon so 3 bis 4 Mal im Jahr. Ja, wir haben auch mal so ein jährliches Treffen eingerichtet. Das sind jetzt schon einige Jahre her. Wir sind jetzt alle über 40. Mhm. Ne? Das verbindet dann schon so viele Jahre.
0: Ja, natürlich. Erzähl mal, was sind denn so die Stories, die als erstes aufploppen, wenn du an die beiden denkst?
1: Ach, das war so die Zeit, wo man angefangen hat, mit dem Roller oder mit dem Moped zu fahren. Ja, im Regen das ganze Jahr durch. Einmal sind wir beispielsweise wo gefahren und dann kam auf einmal so ein Glatteis, ja, und wir sind quasi alle 3 rückwärts den Berg wieder runtergerutscht
0: mit
1: unserem Moped. Ja, oder wir haben viel erlebt. Ich meine, damals war es eine Zeit ohne Handys, ohne Kameras, ja, das kann man so in Bildern nicht festhalten, aber im Freiraum ist auch Fassbach ganz groß oder Weinfeste. Und da waren lustige Geschichten dabei, ja.
0: Dann würde ich doch ganz gern mal eine Geschichte hören von euch Männer-Dreier gespannt. Dominik, wir reden gleich weiter.

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15: Besser ankommen mit dem besten Verkehrsservice. Auf der A29 Jadelinie Oldenburg Richtung Wilhelmshaven. Achtung, zwischen dem Kreuz Oldenburg Ost und Oldenburg Hafen ist eine ungesicherte Unfallstelle. Und auf der A31 Lea Richtung Meppen ist zwischen Papenburg und Rehde eine ungesicherte Unfallstelle. Habt ihr noch weitere Staus, Blitzer oder Störungen gesehen? Dann könnt ihr sie gerne melden, telefonisch oder per WhatsApp an die Nordseewelle Hotline 04931 97 3000.
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16: Moin zusammen, das ist der Samstag. Schönen sommerlichen Tag wünsche ich euch. Wir reden heute über unsere besten Buddies, denn in dieser Woche war Tag der Schulfreunde. Und bei Dominik waren es gleich 2. Witzige Geschichten, die drei Jungs verbinden, hört ihr gleich nach The Weeknd. Und hier ist Kamera.

0: Nordseewelle hier mit dem Thema Mein bester Buddy. Bei Dominik, da sind das gleich zwei, nämlich Jochen und Joachim, die allerdings 500 Kilometer entfernt mittlerweile wohnen. Aber ihr kennt euch schon seit 25 Jahren und habt auch viel erlebt. Erzähl mal eine Geschichte.
1: Ja, also eine Geschichte, die können wir die Überschrift drüber machen, man sollte das gleiche essen wollen, ja. Okay. Wir haben mal Silvester gefeiert und Joachim war jemand, der konnte, also der wollte nie Knoblauch essen. Und Jochen und ich waren so, welche, ach, wenn wir Fondue gemacht haben, gab es eine ordentliche Knoblauchsoße. Und wir haben dann eben gegessen und haben Silvester gefeiert und haben dann quasi zusammen in so einem Raum übernachtet.
0: Ja.
1: Nebeneinander und Joachim lag in der Mitte und am nächsten Morgen, wo wir aufwachen, haben wir nur noch Füße gesehen, weil er sich nachts umgedreht hatte, weil er das nicht ertragen hatte, weil Jochen und ich natürlich gern Knoblauch essen und das ist so der Running Gag immer, wenn wir irgendwo essen gehen, dann bestellen wir immer Knoblauch und Joachim verzieht das Gesicht. Ja.
0: Mega, das ist witzig.
1: Richtig, das sehe ich auch so. Ja.
0: Cool. Dominik, dann danke ich dir ganz herzlich. Grüß mal Jochen und Joachim von mir, ganz lieb.
1: Mache ich auf jeden Fall, gerne.
0: Super, und noch eine gute Zeit dir.
1: Dankeschön, dir auch.

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3: Sonne satt ist es gerade bei uns im Nordwesten, aber bis zum Nachmittag wird es schwülheiß und dann kommen mehr Schauer und Gewitter dazu. Vereinzelt kann es auch ordentlich krachen. Als Tagestoptemperatur stehen bis zu 39 Grad drin. Der Nordseewelle 3 Tage Trend. Morgen geht's mit Sonne und Wolken weiter, später wieder Schauer und Gewitter, maximal 30 bis 37 Grad. Montag wird freundlicher mit nur ein paar Schauern, Dienstag dann wolkiger und ab und zu nass.
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4: Ich bin Daniel Bornberg. Schönen guten Tag. Deutschlands nächster Gegner bei der Fußball-WM steht fest. Paraguay wartet im 16-Viertelfinale am Montag. Mehr zur WM von Anne Brauer.
5: Der ewige Geheimfavorit hat jetzt doch noch geliefert. Belgien schlägt Neuseeland mit 5:1 und sichert sich damit den Gruppensieg. Ägypten und der Iran trennen sich 1:1. Ägypten ist weiter, der Iran muss zittern. Die Franzosen überzeugen beim 4:1 gegen allerdings eine norwegische B-11. Beide sind weiter. Der Senegal schlägt den Irak 5:0 und ist ebenfalls durch. Und Kap Verde hat es tatsächlich geschafft. Dank des dritten Unentschiedens 0:0 gegen Saudi-Arabien geht's in die K.O.-Runde. Gruppensieger sind die Spanier, die spielen 1:0 gegen Uruguay. Und das bedeutet auch, für Uruguay geht's nach Hause.
4: Wackelt der Deal? Die USA und der Iran greifen sich wieder gegenseitig an, trotz eigentlich vereinbarter Waffenruhe, und schieben sich, wie üblich, gegenseitig die Schuld zu. Die USA werfen Teheran vor, ein Schiff in der Straße von Hormuz beschossen zu haben und haben deshalb Ziele im Iran attackiert. Das iranische Regime hat daraufhin auf US-Einrichtungen in den Golfstaaten gefeuert. US-Vizepräsident Vance warnt vor einer weiteren Eskalation und betont, dass die USA bereit zu weiteren Angriffen sind. Er postet, Gewalt wird nur Gewalt erzeugen. Alkohol wird in Deutschland wohl teurer werden. Die Alkoholsteuer soll nächstes Jahr um 20% erhöht werden. Das sieht ein Gesetzentwurf des Finanzministeriums vor, der dem Redaktionsnetzwerk Deutschland in Auszügen vorliegt. Einzelheiten von Dirk Justus.
6: Werden die Pläne so umgesetzt, dürfte eine 0,7 Liter Flasche einer Spirituose wie Wodka oder Whisky etwa 90 Cent teurer werden. Auch die Steuer auf Sekt oder Alkopops soll um 20% steigen. Die Biersteuer will Finanzminister Klingbeil nicht erhöhen. Wein soll steuerfrei bleiben. Durch die Steuererhöhung rechnet das Ministerium mit rund 400 Millionen Euro mehr pro Jahr.
4: Hat die Bundesregierung in Sachen Hitzeschutz versagt? Das wirft ihr zumindest der Hausärzteverband in den Funke-Zeitungen vor. Ein Kritikpunkt: Die Hausärzte kriegen es nicht vergütet, wenn sie ihre Patienten beraten, wie sie am besten mit solchen Temperaturen umgehen. Der Euro-Jackpot geht nach NRW. Knapp 90 Millionen Euro hat der Gewinner oder die Gewinnerin aus dem Sauerland bei der Ziehung gestern abgeräumt. Außerdem holten zwei Bayern, zwei Niedersachsen und ein Hamburger im Euro-Jackpot jeweils fast eine halbe Million Euro. 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
3: Besser ankommen mit dem besten Verkehrsservice. Im Kreis Friesland findet auf der Wangerländischen Straße, Vorsicht, zwischen B210, Eva-Zentrum und Auskündigerei eine Unfallaufnahme statt. Habt ihr noch weitere Staus, Blitzer oder Störungen gesehen? Dann könnt ihr sie gerne melden, telefonisch oder per WhatsApp an die Nordseewelle-Hotline 04931 97 3000.
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7: Und damit euch einen schönen Samstag zusammen. Wir machen weiter mit You Not Us All In. Und hier ist Alle Farben mit Baby Goodbye. Und wenn ihr schon in Sommerstimmung seid, dann erfahrt ihr gleich, wo ihr so eine richtig tolle Mallorca-Sommerparty kriegt. Bei uns in der Region. Baby Goodbye.

Ich hoffe, ihr schwitzt nicht zu sehr. 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

0: erste Welle an diesem Samstag. Moin zusammen. In dieser Woche war Tag der Schulfreunde und ich würde gerne heute von euch wissen, wer ist denn euer bester Buddy aus der Schulzeit oder ganz aktuell vielleicht aus dem Erwachsenenleben? Wer ist es denn bei euch? Carlotta aus Norden.
1: Bei mir ist es einmal die Lara, die kenne ich schon seit 8 Jahren, sind nämlich zusammen zur Schule gegangen. Mhm. Und wirklich meine beste Freundin seit Jahren.
0: Sehr schön, das heißt, also in der Schule habt ihr nebeneinander schon gesessen, wart untrennbar oder was? Und dann war Schulabschluss und die Wege haben sich nicht irgendwie auseinander dividiert. Das passiert ja manchmal.
1: Genau, also ich bin sogar nochmal umgezogen in der Zwischenzeit, also schon vor Schulabschluss und trotzdem sind wir die besten Freunde geblieben und ganz genau das macht es ja auch aus, dass man ja trotzdem Kontakt hält, auch wenn man ja nicht beieinander wohnt oder sich nicht jeden Tag sieht und man kann trotzdem immer anrufen und deswegen, mhm, das ist einfach die schönste Connection so.
0: Und habt ihr euch schon bei Trennungen unterstützt? Da kam doch bestimmt irgendwas, oder?
1: Ja, also damals, wo sich mein Freund damals von mir getrennt hat, da sind dann ich und Lara auch nach Spanien gefahren. Es war eine sehr wilde Woche, ja, aber auch eine sehr gute Woche. Ging schon gut ab.
0: Das ist ja cool, ey. Einfach mal nach Spanien runter.
1: Ja, nach Lloret. Partyurlaub.
0: Also das ist natürlich echt Party pur. Und hast du dir dann gleich einen anderen angelacht?
1: Nee, also so jetzt nicht. Aber ich glaube, es war ein sehr flüssiger Urlaub und das ist ja auch schon schön flüssig, ja, cool, und tanzen.
0: Perfekt. Carlotta, dann Dankeschön für die Story.

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2: Besser ankommen mit dem besten Verkehrsservice. Auf der A28 Oldenburg-Lea, Achtung, in beiden Richtungen zwischen Apen-Remels und Filsum ist eine Entenfamilie auf der Autobahn. Im Kreis Friesland ist auf der Wangerländischen Straße zwischen der B210, Lieferzentrum und Auskündigerei eine Unfallaufnahme. Habt ihr noch weitere Staus, Blitzer oder Störungen gesehen? Dann könnt ihr sie gerne melden, telefonisch oder per WhatsApp an die Nordseewelle-Hotline 04931 97 3000.
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3: Wunderschönen Samstag zusammen. Unsere besten Buddies, beste Freundin, bester Freund. Wer ist das und welche Geschichten verbinden wir mit ihnen? Ihr könnt euch jederzeit gerne melden, zum Beispiel über Sprachnachricht in Instagram. Und Jessica hat das gemacht. Wie das bei ihr und ihrer besten Freundin nach der Schule weiterging, hört ihr nach Leonie und jetzt Tom Gregory, Small Step.

0: Wunderschönen Samstag, hier ist Nordseewelle. Ich hoffe, ihr schwitzt heute nicht allzu sehr und wenn, dann hoffentlich mit euren besten Freunden. Danach frage ich auf jeden Fall heute eure besten Buddies. Wer ist das? Welche Stories verbindet ihr mit ihnen? Meldet euch auch gerne, zum Beispiel über Instagram.
1: Hi, ich bin Jessica und ich hatte eine sehr, sehr enge Freundin zu Schulzeiten. Und mit dem Tag des Schulabschlusses ist das abgebrochen und keiner weiß eigentlich warum. Alle damaligen Schulfreunde haben natürlich gedacht, das wäre so nahtlos weitergegangen bei uns. Dass das nicht so war, haben die dann erst erfahren, als wir ehemaligen Treffen hatten, nach 10 oder 15 Jahren. Ich habe dann bei den Eltern meiner damaligen besten Freundin angerufen. Die haben den Kontakt vermittelt und seit dem ersten Telefonat wieder ist die Freundschaft genauso, wie sie früher war. Die 15 Jahre dazwischen gab es quasi gar nicht und wir wissen beide nicht warum und sind so froh, dass

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4: Sonne satt ist es gerade bei uns im Nordwesten, aber bis zum Nachmittag wird es schwül heiß und dann kommen mehr Schauer und Gewitter dazu. Vereinzelt kann es auch ordentlich krachen. Als Tagestopptemperatur stehen bis zu 39 Grad drin. Der Nordseewelle 3-Tage-Trend. Morgen geht's mit Sonne und Wolken weiter, später wieder Schauer und Gewitter, maximal 30 bis 37 Grad. Montag wird freundlicher mit nur ein paar Schauern, Dienstag dann wolkiger und ab und zu nass.
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5: Ich bin Daniel Bornberg. Schönen guten Tag. Europa ächzt in der Sommerhitze. Ein Temperaturrekord nach dem anderen fällt. In Deutschland könnten etwa die 41,3 Grad von gestern heute schon wieder überboten werden. Unter der Hitze leiden nicht nur Menschen, Tiere und Pflanzen, auch die Gletscher in den Alpen. Die Schneereserven aus dem Winter sind jetzt schon so gut wie weggeschmolzen. Das ist ungewöhnlich früh, sagen Experten. In den vergangenen Jahrzehnten sind bereits viele Gletscher in den Alpen komplett verschwunden. Es ist ein Rennen gegen die Zeit. Retter in Venezuela suchen fieberhaft weiter nach Überlebenden des schweren Doppelerdbebens. Über 50.000 Menschen werden noch vermisst. Mehr als 900 Tote wurden bereits geborgen. Mittlerweile sind erste Helfer aus dem Ausland in der Region rund um die Hauptstadt Caracas angekommen. Auch die Bundeswehr bringt Einsatzkräfte und Hilfsgüter nach Venezuela. Verteidigungsminister Pistorius.
6: Wir wollen sicherstellen, dass Material, Personal auch vom THW so schnell wie möglich vor Ort ist. Es geht darum, Menschen zu helfen, die in größter Not sind, und Menschen zu retten, die noch nicht gefunden wurden.
5: Trotz eigentlich vereinbarter Waffenruhe, die USA und der Iran greifen sich wieder gegenseitig an und schieben sich wie üblich gegenseitig die Schuld an der neuen Eskalation zu. Beide Seiten haben auch verbal weiter aufgerüstet und drohen mit weiteren Angriffen. Alkohol könnte in Deutschland teurer werden. Die Alkoholsteuer soll nächstes Jahr um 20% erhöht werden. Das sieht ein Gesetzentwurf des Finanzministeriums vor, der dem RND vorliegt. Der Preis für eine 0,7 Liter Flasche Wodka oder Whisky beispielsweise könnte um etwa 90 Cent steigen. Gerüchte über Kinderhandel bei der Online-Plattform Vinted beschäftigen jetzt nicht nur die Menschen in sozialen Medien, sondern auch die französische Justiz. Dort laufen Vorermittlungen. Hintergrund der Spekulationen sind auffällige Anzeigen auf dem Secondhand-Portal. Die Gerüchte gingen zum Beispiel bei TikTok viral. Es geht gegen Paraguay. Deutschlands Gegner für das WM-16-Finale am Montag steht jetzt fest. Und Kap Verde hat die Sensation geschafft. In der K.O.-Runde geht's nun gegen Argentinien mit Messi. Der sitzt in der kommenden Nacht erstmal auf der Bank. Argentinien hat den Gruppensieg sicher und setzt gegen Jordanien auf eine B-11. 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
4: Besser ankommen mit dem besten Verkehrsservice. Nichts los auf den Straßen, aktuell freie Fahrt. Habt ihr noch weitere Staus, Blitzer oder Störungen gesehen? Dann könnt ihr sie gerne melden, telefonisch oder per WhatsApp an die Nordseewelle-Hotline 04931 97 3000.
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7: Der Samstagmittag. Ich hoffe, ihr schwitzt nicht allzu sehr, habt euch irgendwo ein schattiges Plätzchen gesucht und könnt den Sommertag genießen. Jetzt im Sommer kommen sehr viele Künstler bei uns vorbei, unter anderem auch Max Giesinger. Wo ihr den sehen könnt und wie ihr an Tickets kommt, hört ihr nach Return und jetzt Lenny Kravitz, Human.

Nordseewelle hier, euch einen wunderschönen Samstag und bald ist es soweit, da kommt Max Giesinger vorbei in Aurich-Tannenhausen auf dem Mehrzweckgelände, nämlich am 26. Juli. Also wer den noch nicht erlebt hat, der sollte das tun, super sympathischer Typ, schon seit sehr vielen Jahren nicht mehr aus den Charts wegzudenken und er ist bei uns in der Region. Es gibt eine kleine Zeitreise, aber auch neue Musik. Deswegen, ihr könnt sehr viel mitsingen, aber auch viel Neues hören von Max Giesinger.

0: Tages mein bester Buddy. Was oder wer hat für euch schon mal was getan, wo ihr ihm zum Dank verpflichtet seid? Bei Lina war es wer? Hi Lina.
1: Hi, na.
0: Wem bist du zu Dank verpflichtet? Erzähl.
1: Bei mir war das meine beste Freundin, Fee. Die hat mir vor gut 3 Jahren das Leben gerettet.
0: Krass. Oh Gott. Okay, also nochmal von vorne. Fee ist deine beste Freundin. Und wie lange kennt ihr euch?
1: Ja, so seit 4, 5 Jahren ungefähr. Wir haben damals zusammen einen neuen Job gestartet sozusagen.
0: Verstehe. Das heißt, noch gar nicht so lange kanntet ihr euch, bis dann was passiert ist.
1: Die Kurzfassung ist eigentlich, dass ich eine Hirnhautentzündung hatte und selber nicht mehr in der Lage war, irgendwas zu merken und mir zu helfen. Und ich habe auch nicht so richtig gemerkt, dass es mir nicht so richtig gut ging. Aber sie hat sofort gemerkt und hat mich dann erstmal nach Hause geschickt von der Arbeit und hat sich dann später nochmal bei mir gemeldet, Gott sei Dank, weil da war es schon so weit, dass ich unterwegs war draußen und das gar nicht mehr realisiert habe, dass ich jetzt tatsächlich gerade schon wieder irgendwo hingehe und ich konnte nicht mehr sprechen.
0: Okay.
1: Und ja, ab dem Punkt wusste sie dann, es stimmt was nicht und ist zu mir gefahren, hat gesagt, ich soll nach Hause gehen, ist zu mir gefahren und hat sich dann um ärztliche Hilfe gekümmert und hat mich dann ins Krankenhaus gefahren.
0: Okay, sie hat dich ins Krankenhaus gefahren. Wie sah es denn weiter gegen Lina? Da müssen wir unbedingt noch drüber sprechen. Machen wir in 20 Minuten, okay?

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10: Besser ankommen mit dem besten Verkehrsservice. Nichts los auf den Straßen in Niedersachsen. Aktuell ist alles frei. Habt ihr noch weitere Staus, Blitzer oder Störungen gesehen? Dann könnt ihr sie gerne melden, telefonisch oder per WhatsApp an die Nordseewelle-Hotline 04931 97 3000.
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11: Wunderschönen Samstag zusammen. Wir reden heute an diesem sommerlichen Tag über unsere besten Buddies. Und Linas beste Freundin hat ihr das Leben tatsächlich gerettet. Wie die Geschichte weiterging, hört ihr nach Katy Perry und jetzt Kato mit John. Und

0: das ist der Samstag hier bei Nordseewelle. Ich bin Susanka und in dieser Woche haben wir gefeiert den Tag der Schulfreunde. Mein Thema heute, mein bester Buddy. Wer hat für euch schon mal was Bedeutendes im Leben getan? Bei Lina war es ihre beste Freundin Fee, die nämlich erkannt hat, Lina, dass du eine Hirnhautentzündung hast. Du selbst warst schon im Zustand, gar nicht mehr handeln zu können. Sie hat dich dann irgendwann im letzten Moment eingepackt und ihr seid ins Krankenhaus. Wie ging es dann weiter?
1: Dann ging es so weiter, dass sie sich einfach um alles irgendwie gekümmert hat, weil ich es einfach nicht mehr konnte. Und sie hat das dann alles koordiniert mit den Ärzten, war auch bei den Gesprächen dabei, hat dafür gesorgt, dass ich ruhig bleibe und meine Eltern informiert und mit meiner Familie in Kontakt gewesen die ganze Zeit. Und sie war dann auch die ganze Nacht da, bis sie mich dann aufs Zimmer gebracht haben irgendwann.
0: So eine Hirnhautentzündung, wie kann man sich das denn vorstellen? Ich meine, war das durch einen Zeckenbiss oder wie hast du dir das zugezogen?
1: Ja, ich würde es auch gern wissen. Die Ärzte haben es leider nie rausgefunden.
0: Okay.
1: Also Zecke konnten sie auf jeden Fall ausschließen. Und dann gibt es noch so ein Herpes im Kopf, der sich irgendwie bilden kann. Das hat jetzt nichts mit dem Lippenherpes oder so zu tun. Mhm. Aber der war es auch nicht. Und ja, sie haben es nie rausgefunden.
0: Oh, wie krass. Okay, und was wäre denn passiert, wenn jetzt die Fee nicht da gewesen wäre?
1: Dann im schlimmsten Fall hätte ich vielleicht nicht überlebt, beziehungsweise hätte Spätfolgen davon getragen, wenn das jetzt noch länger so gegangen wäre. Und sie hat halt Gott sei Dank nachmittags nach der Arbeit einfach nochmal angerufen und gemerkt, dass ich nicht mehr sprechen kann. Das war vermutlich auch mein Glück, dass es dann so eindeutig war.
0: Okay.
1: Ja, und dann hat sie sich um alles gekümmert.
0: Wie krass, ey. Vielen Dank an Lina für den Einblick, ja, und liebe Grüße an Fee.
1: Kein Thema.

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2: Viel Sonne gibt es jetzt bei uns im Nordwesten, aber zum Nachmittag ziehen auch wieder Wolken rein und ab und zu kann es nass werden. Dazu sind einzelne Gewitter drin, teils auch kräftiger. Die Tagestopptemperatur liegt bei rund 40 Grad. Der Nordseewelle 3-Tage-Trend. Morgen bleibt schwül mit Sonne und Wolken, ab dem Nachmittag öfter Schauer und Gewitter, maximal 30 bis 37 Grad. Montag und Dienstag geht's dann durch Wachsner weiter mit mehr Wolken und immer wieder Regen oder Gewitter.
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3: Ich bin Daniel Bornberg. Schönen guten Tag. Deutschland brät in der Sommerhitze. Der neue Temperaturrekord von 41,3 Grad könnte heute gleich wieder überboten werden. Auch der Rest Europas schwitzt mit. Mehr zu dem Thema von Anne Brauer.
4: Viel trinken ist wichtig, aber so verlockend ein kühles Bier für manchen auch sein mag, es ist nicht der richtige Durstlöscher. Paris hat deshalb gleich mal fürs ganze Wochenende den Ausschank von Alkohol verboten. In Deutschland geht man nicht ganz so weit, aber es sind zahlreiche Veranstaltungen abgesagt, um die Menschen zu schützen. Sportwettkämpfe, Konzerte oder Sommerfeste. Unter der Hitze leidet auch die Natur, Tiere und Pflanzen und auch die Gletscher in den Alpen. Die Schneereserven aus dem Winter sind da jetzt schon so gut wie weggeschmolzen. Das ist außergewöhnlich früh, sagen Experten.
3: Wackelt der Deal? Die USA und der Iran greifen sich wieder gegenseitig an, trotz eigentlich vereinbarter Waffenruhe. US-Vizepräsident Vance warnt vor einer weiteren Eskalation und betont, dass die USA bereit zu weiteren Angriffen sind. Er postet, Gewalt wird nur Gewalt erzeugen. Die Suche nach Überlebenden des schweren Doppelerdbebens in Venezuela wird zu langsam ein Rennen gegen die Zeit. Über 50.000 Menschen werden vermisst, mehr als 900 Tote wurden bereits geborgen. Mittlerweile sind auch erste Helfer aus dem Ausland in der Region rund um die Hauptstadt Caracas angekommen. Alkohol wird in Deutschland wohl teurer werden. Die Alkoholsteuer soll nächstes Jahr um 20% erhöht werden. Das sieht ein Gesetzentwurf des Finanzministeriums vor, der dem Redaktionsnetzwerk Deutschland in Auszügen vorliegt. Einzelheiten von Dirk Justus.
5: Werden die Pläne so umgesetzt, dürfte eine 0,7 Liter Flasche einer Spirituose wie Wodka oder Whisky etwa 90 Cent teurer werden. Auch die Steuer auf Sekt oder Alkopops soll um 20% steigen. Die Biersteuer will Finanzminister Klingbeil nicht erhöhen. Wein soll steuerfrei bleiben. Durch die Steuererhöhung rechnet das Ministerium mit rund 400 Millionen Euro mehr pro Jahr.
3: Kap Verde hat's vorgemacht und steht in der K.O.-Runde der WM. Heute kann etwa der Kongo nachziehen. Ein Sieg gegen Usbekistan und das Weiterkommen ist sicher. Vor dem Spiel Österreich gegen Algerien munkelt so mancher über eine drohende Schande von Kansas City. Denn bei einem Unentschieden sind beide weiter. 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
2: Besser ankommen mit dem besten Verkehrsservice. Nichts los auf den Straßen, aktuell freie Fahrt. Habt ihr noch weitere Staus, Blitzer oder Störungen gesehen? Dann könnt ihr sie gerne melden, telefonisch oder per WhatsApp an die Nordseewelle Hotline 04931 97 3000.
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6: Euch einen sehr schönen Samstag, habt ein schönes Wochenende und wir feiern den Sommer zusammen. Vor mehreren Bühnen, denn einige Künstler haben sich angekündigt für die Region. Und auch spanisches Flair kommt bei uns vorbei. Wer genau, hört ihr.

ist der sommerliche Samstag hier bei Nordseewelle. Euch ein schönes Wochenende. Und ein Sommer klingt noch besser auf Spanisch. Und Álvaro Soler, der sorgt dafür. Er kommt vorbei am 1. August in Wiesmoor mit seiner El Camino Tour. Das heißt, es gibt richtig tolle Latin Vibes. Mit vielen Hits, die ihr kennt, aber vor allem auch neuen. 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Schönes Highlight für unseren Sommer, also unbedingt vormerken. 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

0: Ich wünsche einen wunderschönen sommerlichen Samstag. Das ist Nordseewelle. Und vielleicht schwitzt ihr ja heute zusammen mit eurem besten Buddy. In dieser Woche war Tag der Schulfreunde. Und ich frage euch, wer war es denn bei euch oder ist es heute noch eure besten Freunde? Welche Geschichten verbindet ihr mit ihnen? Norbert aus Aurich.
1: Also tatsächlich ist es der Gregor Josopheit. Das ist so eine lange Geschichte, darf mich auch gern unterbrechen. Vielleicht unterbreche ich mich auch selber mit irgendwelchen Tränen. Das ist ein Mensch, den ich kennengelernt habe vor circa 20 Jahren. Mhm. Und da war ich in ein tierisches Tief gefallen, mit Insolvenz, mit 4 Jahre keine Frau, finanzielle Sorgen, Nöte, psychosomatischen Tiefpunkt. Mhm. Muss schon wieder schlucken, warte. Und das hat sich dank dieser ganzen Familie eigentlich, aber der Gregor, das war halt mein Haltepunkt, da wurde ich in der ganzen Familie aufgenommen, sei es Silvester, sei es Weihnachten, okay. Familienfeiern, Ausflüge. Und das hat mir wahrscheinlich so stark geholfen, dass, ja, wer weiß, was sonst passiert wäre, ne?
0: Da hat er dir quasi das Leben gerettet, oder?
1: Man könnte es so sagen, deswegen war ich auch so ein bisschen im Nachhinein über mich selbst überrascht, dass ich diese Beziehung jetzt nicht ausgebaut oder gepflegt habe. Wir waren zwar lange, lange zusammen und haben auch zusammen weitere freie Zeiten verbracht, aber nachdem ich dann selbst wieder gefestigt war, ist das so ein bisschen, hat sich das wieder verloren. Das ist eigentlich schade, sowas immer. Aber er bleibt trotzdem, werde ich mich immer an diese Hilfe, an diese Sache erinnern.
0: Und ich glaube, es gab da auch ein bestimmtes Silvester. Lass uns da doch in 20 Minuten nochmal kurz drüber reden.

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11: Besser ankommen mit dem besten Verkehrsservice. Im Moment ist alles frei auf den Straßen bei uns in Niedersachsen, keine Staus. Habt ihr noch weitere Staus, Blitzer oder Störungen gesehen? Dann könnt ihr sie gerne melden, telefonisch oder per WhatsApp an die Nordseewelle-Hotline 04931 97 3000.
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12: Euch einen schönen Samstag. Seit heute Morgen um 8 gibt's bei uns nicht nur die Hitze als Thema, sondern auch unsere besten Freunde. In dieser Woche war Tag der Schulfreunde und Norbert, der wurde wirklich ganz sentimental eben. Welche Erinnerungen er hat an seinen besten Buddy, das hört ihr nach den nächsten beiden Hits.

0: Ihr hört Nordseewelle, euch einen wunderschönen Samstag zusammen. In dieser Woche war Tag der Schulfreunde und wir sprechen heute über unsere besten Buddies. Für Norbert ist es ein alter Freund, nämlich Gregor, der ihn damals aufgefangen hat, als er mit Anfang 40 in der Insolvenz war, keine Frau mehr hatte und psychisch völlig am Ende. Gregor hat ihn aufgefangen und auch in der Familie integriert, auch wenn es da teilweise dann doch zu Szenen kam. Norbert, ich glaube an Silvester, da muss man schon mal schlucken nachträglich.
1: Wo sich alle in den Armen lagen, alle Familienmitglieder von dem Gregor. Und ja, ich halt alleine. Und ja, da kam so ein Schwall, Tränen, Schnotter, wie das manchmal so ist, wenn es nicht bremsen kann. Ach, jetzt muss ich wieder stoppen. Ne?
0: Nein, Luft alles holen. Gut, Norbert.
1: Ja. Und auf jeden Fall werde ich jetzt aufgrund unseres Gesprächs jetzt hier auch nochmal gucken, wo ist er denn eigentlich, was macht er denn eigentlich? Ja. Ich meine, der ist bei mir in der Nähe, der arbeitet auch und wäre dumm, einfach das nicht nochmal, wenigstens nochmal kurz aufleben zu lassen und ihm vielleicht das auch nochmal, habe ich so nie gesagt tatsächlich.
0: Ja.
1: Aber im Nachhinein wächst das jetzt alles und rollt so runter, den musst du doch sowas von dankbar sein und das sage ich jetzt mit diesem Danke, Gregor Josef, halt eben, das drücke ich damit aus jetzt.
0: Jetzt kam es schon mal raus im Radio. Aber weißt du, was ich da manchmal glaube, ohne jetzt großartig psychologisch zu werden, weil ich habe ja eigentlich gar keine Ahnung, aber ich glaube, manchmal sind Personen einfach nur für eine Rolle da in deinem Leben. Und dann hat er das vielleicht erfüllt und dann war er vielleicht genau dafür da.
1: Ich denke mittlerweile auch so, man darf sich nicht zu viel Vorwürfe machen, dass man jetzt den oder den oder den oder den nicht mehr anruft. Das sind die Personen im Leben, aber trotzdem, da er bei mir in der Nähe wohnt, werde ich das trotzdem natürlich tun, weil in dieser Art und Weise kann man es ja einfach ruhig mal sagen.

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1: Manchen auch sein mag, es ist nicht der richtige Durstlöscher. Paris hat deshalb gleich mal fürs ganze Wochenende den Ausschank von Alkohol verboten. In Deutschland geht man nicht ganz so weit, aber es sind zahlreiche Veranstaltungen abgesagt, um die Menschen zu schützen. Sportwettkämpfe, Konzerte oder Sommerfeste. Unter der Hitze leidet auch die Natur, Tiere und Pflanzen und auch die Gletscher in den Alpen. Die Schneereserven aus dem Winter sind da jetzt schon so gut wie weggeschmolzen. Das ist außergewöhnlich früh, sagen Experten.
2: Wackelt der Deal? Die USA und der Iran greifen sich wieder gegenseitig an, trotz eigentlich vereinbarter Waffenruhe. US-Vizepräsident Vance warnt vor einer weiteren Eskalation und betont, dass die USA bereit zu weiteren Angriffen sind. Er postet, Gewalt wird nur Gewalt erzeugen. Die Suche nach Überlebenden des schweren Doppelerdbebens in Venezuela wird zu langsam ein Rennen gegen die Zeit. Über 50.000 Menschen werden vermisst. Mehr als 900 Tote wurden bereits geborgen. Mittlerweile sind auch erste Helfer aus dem Ausland in der Region rund um die Hauptstadt Caracas angekommen. Alkohol wird in Deutschland wohl teurer werden. Die Alkoholsteuer soll nächstes Jahr um 20% erhöht werden. Das sieht ein Gesetzentwurf des Finanzministeriums vor, der dem Redaktionsnetzwerk Deutschland in Auszügen vorliegt. Einzelheiten von Dirk Justus.
3: Werden die Pläne so umgesetzt, dürfte eine 0,7 Liter Flasche einer Spirituose wie Wodka oder Whisky etwa 90 Cent teurer werden. Auch die Steuer auf Sekt oder Alkopops soll um 20% steigen. Die Biersteuer will Finanzminister Klingbeil nicht erhöhen. Wein soll steuerfrei bleiben. Durch die Steuererhöhung rechnet das Ministerium mit rund 400 Millionen Euro mehr pro Jahr.
2: Kap Verde hat's vorgemacht und steht in der K.O.-Runde der WM. Heute kann etwa der Kongo nachziehen. Ein Sieg gegen Usbekistan und das Weiterkommen ist sicher. Vor dem Spiel Österreich gegen Algerien munkelt so mancher über eine drohende Schande von Kansas City. 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
5: Besser ankommen mit dem besten Verkehrsservice. Nichts los auf den Straßen, aktuell freie Fahrt. Habt ihr noch weitere Staus, Blitzer oder Störungen gesehen? Dann könnt ihr sie gerne melden, telefonisch oder per WhatsApp an die Nordseewelle Hotline 04931 97 3000.
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6: 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Was euch da erwartet, hört ihr nach Made in June und Lost Frequencies. Schönen Samstag wünscht euch.

Happy Weekend mit Nordseewelle, der meisten Musik und allen aktuellen Hits. Geht gleich weiter und heute Abend geht's endlich los. 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

So klingt die meiste Musik mit allen aktuellen Hits. Euer Samstagnachmittag mit Baker, Matt und Games. Nordseewelle hier gleich mit Ava Max und Lost Your Faith und den richtigen Party-Soundtrack. Auf dem Weg ins Twister Dance Sande heute Abend zur großen Ü30, Ü40 Party, präsentiert von Nordseewelle. Gibt's natürlich auch den passenden Party-Warm-Up-Soundtrack. Das heißt, in the mix all eure Lieblingshits von unserem DJ Enrico Ostendorf. Bis Mitternacht dran gibt's da auf jeden Fall coole Remixe und noch mehr Bock auf Party. Ganz egal, ob im Twister Dance oder auch sonst. Alle Veranstaltungstipps gibt es dann nochmal online unter radionordseewelle.de. Viel Spaß beim Feiern.

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11: Besser ankommen mit dem besten Verkehrsservice. Nichts los auf den Straßen, aktuell freie Fahrt. Habt ihr noch weitere Staus, Blitzer oder Störungen gesehen? Dann könnt ihr sie gerne melden, telefonisch oder per WhatsApp an die Nordseewelle-Hotline 04931 97 3000.
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12: Wird alles ein bisschen teurer, wir müssen ein bisschen kürzer treten. Was sagt der Nordwesten dazu? Hört ihr nach der meisten Musik mit allen aktuellen Hits? Die ist zum Glück ja noch komplett for free hier von Nordseewelle. Felix Jähn, Calum Scott, Bebe Rexha und Faithless.

0: Scott und Felix hier in Love and Myself. So klingt euer Weekend mit Nordseewelle, der meisten Musik und allen aktuellen Hits. Gleich auf der Playlist Tom Walker, Glockenbach und Home. Ja, ein bisschen sparsamer unterwegs, ne? Da haben alle was von. Also gerade bis zur Sommerpause geht da noch ein bisschen was. Rente, Gesundheit, Pflege, Steuer. Union und die SPD, die wollen ja bis zur Sommerpause einige grundlegende Reformen auf den Weg bringen. Und da zeichnet sich das ab, dass wir im wahrsten Sinne des Wortes den Gürtel alle so ein bisschen enger schnallen müssen. Aber wie bereit seid ihr dazu?
1: Ja, enger schnallen, ich meine, das macht man ja schon die ganze Zeit. Ich finde, man sollte oben anfangen und da ein bisschen mehr wegnehmen.
2: Ich habe ein gutes Leben. Ich könnte mir gut vorstellen, ein bisschen was abzugeben.
3: Ja, würde ich machen, wenn es sinnvoll ist.
4: Also ich bin selber in der Pflege. Die Pflegereform ist eine Katastrophe. Wie gesagt, das ist nur eine Kürzung. Die Krankenkassenreform genauso.
5: Ich finde es alles sehr eindimensional. Also zur Einsparung okay, aber es muss irgendwo auch plausibel sein und es darf nicht nur von einer Tasche in die andere gehen. Es sind keine Reformen, es sind Sparmaßnahmen.
0: Hauptsache, wir haben alle weiter Bock und genießen jetzt diesen Sommer bei uns im Nordwesten und das untermalen wir natürlich so ein bisschen mit der meisten Musik und allen aktuellen Hits. Tom Walker, Glockenbach und Home bei Nordseewelle. Schönes Wochenende.

Einfach mal eine Runde ausrasten und Spaß haben an eurem Wochenende mit Nordseewelle. Ganz einfach. Mit Whitney Houston gleich auf der Playlist. Summer Sound von Sabrina Carpenter. Manchild, also wirklich hübsche Frau. Und dann noch so viel Chartknaller. Einer nach dem anderen geht da durch die Decke. 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Dazu natürlich ganz viele Hit-Tipps. 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
13: Sonne satt ist heute Nachmittag bei uns im Nordwesten am Start. Aber ab und zu kann es auch mal krachen mit einzelnen Schauern und Gewittern, die teils ordentlich ausfallen können. Bis zum Abend bleibt es insgesamt ziemlich heiß. Die Tagestopptemperatur liegt bei bis zu 40 Grad. Der Nordseewelle 3-Tage-Trend. Morgen Mix aus Sonne und Wolken. Ab dem Nachmittag häufiger Schauer und Gewitter. Maximal 30 bis 37 Grad. Montag freundlicher mit nur ein paar Schauern. Dienstag dann wieder mehr Wolken und ab und zu Regen mit Gewitter.
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14: Ich bin Holger Dilk. Schönen guten Tag.
15: Deutschland brät in der Sommerhitze. Der neue Temperaturrekord von 41,3 Grad könnte heute gleich wieder überboten werden. Auch der Rest Europas schwitzt mit. Mehr zum Thema von Anne Brauer.
16: Viel trinken ist wichtig, aber so verlockend ein kühles Bier für manchen auch sein mag, es ist nicht der richtige Durstlöscher. Paris hat deshalb gleich mal fürs ganze Wochenende den Ausschank von Alkohol verboten. In Deutschland geht man nicht ganz so weit, aber es sind zahlreiche Veranstaltungen abgesagt, um die Menschen zu schützen. Sportwettkämpfe, Konzerte oder Sommerfeste. Unter der Hitze leidet auch die Natur.
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1: 50.000 Menschen werden vermisst, mehr als 900 wurden totgeborgen. Mittlerweile sind auch erste Helfer aus dem Ausland in der Region rund um die Hauptstadt Caracas angekommen. Trotz eigentlich vereinbarter Waffenruhe, die USA und der Iran greifen sich wieder gegenseitig an und schieben sich wie üblich gegenseitig die Schuld an der neuen Eskalation zu. Beide Seiten haben auch verbal weiter aufgerüstet und drohen mit weiteren Angriffen. Zwei Tote sind gestern in Bremen Fegesack entdeckt worden. Die Fahndung nach dem Verdächtigen läuft auf Hochtouren. Bei den Toten handelt es sich laut Ermittler um ein Ehepaar. Die Polizei hat erste Hinweise und geht nicht davon aus, dass noch weitere Menschen in Gefahr sind. Kap Verde hat es wohl gemacht und steht in der K.O.-Runde der Weltmeisterschaft. Heute kann etwa der Kongo nachziehen. Ein Sieg gegen Usbekistan und das Weiterkommen ist sicher. Vor dem Spiel Österreich gegen Algerien munkelt so mancher über eine drohende Schande von Kansas City, denn bei einem Unentschieden sind beide weiter.
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4: Besser ankommen mit dem besten Verkehrsservice. Auf der A29 Wilhelmshaven Richtung Oldenburg, Vorsicht, zwischen Farel Bockhorn und Farel Obenstrohe ist die Straße beschädigt. Habt ihr noch weitere Staus, Blitzer oder Störungen gesehen? Dann könnt ihr sie gerne melden, telefonisch oder per WhatsApp an die Nordseewelle Hotline 04931 97 3000.
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5: Wie ist das denn so in der Nacht? Kommt ihr zur Ruhe? Pennt ihr mit Decke, ohne Decke? Habt ihr Ventilatorboys irgendwie im Schlafzimmer? Oder wie pennt der Nordwesten? Klären wir mit guten Tipps nach der meisten Musik mit allen aktuellen Hits. Nordseewelle. Spielt uns jetzt Alice Merton mit Easy. Und so easy geht's auch durch den Samstagnachmittag dazu. Für alle Swifties, Taylor Swift mit The Fate of Ophelia. Martin Putz wünscht einen schönen Samstag.

0: schon wirklich heftige Temperaturen dabei die letzten Tage bei uns im Nordwesten. Happy Samstag mit Nordseewelle, der meisten Musik mit allen aktuellen Hits. Gleich Michael Schulte und Floating. Und da muss man doch mal irgendwie ein paar Tipps raushauen, ne? Also ich bin mir auch nicht ganz sicher, was denn da Sinn macht. Vielleicht nochmal warm, heiß baden vorm Schlafen gehen, damit man so richtig platt ist. Oder vielleicht nochmal den Kopf kurz ins Gefrierfach halten. Einen warmen Tee trinken, habe ich auch schon gehört. Ist ein super Tipp. Aber wie kommt der Nordwesten am besten in den Schlaf, wenn die Thermometer wieder so hoch gehen wie in den letzten Tagen? Deswegen haben wir mit Ronny gesprochen aus dem Nordseewelle-Team. Du hast da so ein paar Hitzetipps, ne?
1: Ja, erstmal geht es ja darum, das Schlafzimmer so kühl wie möglich zu halten. Ja. Da hilft es, ganz früh morgens zu lüften und tagsüber Fenster und Vorhänge zuzulassen. Kurz vor dem Schlafengehen kann man seinen Körper kühl halten, indem man zum Beispiel, auch wenn es unlogisch klingt, warm duscht, ja, oder was Warmes trinkt.
0: Genau.
1: Denn warm duschen öffnet die Poren und unser Körper kann dann leichter Wärme abgeben. Und kalte Getränke schmeißen ja im Körper eher die Heizung an. Deswegen sind warme Kräutertees zum Beispiel besser. Und Alkohol weglassen verbessert den Schlaf im Sommer.
0: Ja.
1: Luftige Leinen- oder Baumwollkleidung ist auch besser als Synthetik und auch besser übrigens als nackt zu schlafen.
0: Ach wirklich, guck mal, alles falsch gemacht. Was Kaltes getrunken, nackt gepennt und vielleicht noch so ein kühles Bierchen zum Feierabend. Dicken Dank, Ronny, und angenehme Nachtruhe, kann ich schon mal sagen. Wir hoffen, dass das in den nächsten Tagen auf jeden Fall angenehmer ist. Hier bei uns bei Nordseewelle. Jetzt mit Michael Schulte, Floating.

Shut Up and Dance, Walk the Moon, so klingt die meiste Musik mit allen aktuellen Hits. Nordseewelle, das Wochenende mit der Hotline 04931973000. Wir freuen uns hier immer über eure WhatsApp. Und da ist eine reingekommen von Julian aus Emden, schreibt: Hallo Martin, also ganz einfach, vielleicht ein paar Waschlappen einfrieren. Aber nicht erst eine Stunde vorher, sondern schon einen Tag vorher. Und die dann bitte auch nicht zu nass einfrieren, sondern so ganz luftfeucht. Dann hast du eine Kühle und das reicht, um in die Einschlafphase zu kommen. Guck mal, den Tipp, den nehmen wir gerne mit rein. Dicken Dank für deine WhatsApp. Eure Einschlaftipps gerne genommen. Nochmal die Nummer 04931973000. Kamrat und be mine. Happy Weekend.

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2: Besser ankommen mit dem besten Verkehrsservice. Auf der A29 Wilhelmshaven Richtung Oldenburg ist zwischen Farel-Bockhorn und Farel-Obenstroh die linke Spur gesperrt. Habt ihr noch weitere Staus, Blitzer oder Störungen gesehen? Dann könnt ihr sie gerne melden, telefonisch oder per WhatsApp an die Nordseewelle-Hotline 04931 97 3000.
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3: Ah, das ist ja typisch, Mann. Ne? Das hört man vor allen Dingen von den Frauen ganz oft, wenn sich da mal wieder drüber geärgert wird, dass der Mann nicht das findet, was eigentlich schon seit 100 Jahren auf dem gleichen Platz liegt. Wo ist das? Tatsächlich hört man das auch schon von den kleinen Mitbewohnern des Hauses. Gucken sie sich aber Mama ab. Aber ist da was dran? Was ist denn eigentlich typisch, Mann? Klären wir gleich nach Miley Cyrus und Coldplay.

Miley Cyrus, Midnight Sky, das ist euer Wochenende mit Nordseewelle, der meisten Musik und allen aktuellen Hits. Luschen wir auf die Playlist, gleich Teddy Swims, Mr. Know-It-All. Und wir sprechen über dieses typisch Mann. Also meine Frau sagt ja immer, dass ich nicht richtig gucken kann. Die Sachen, die dann da in der Küche immer an den gleichen Plätzen liegen, die liegen da schon seit Ewigkeiten, aber irgendwie finde ich das nicht. Oder vielleicht, ehrlich gesagt, bin ich auch zu bequem und frage dann lieber einmal mehr als nötig nach. Aber manchmal ist es auch wirklich so, dass Sachen, die wirklich jahrelang am selben Platz lagen, überall und nirgends sind. Oder vielleicht einen ganz neuen Platz gefunden haben, ohne dass es kommuniziert wird. Also das macht mich ja immer so ein bisschen fuchsig. Wir haben die ultimative Top 3, die nochmal genau unterstreicht, dass du tatsächlich ein absolut echter Mann bist. Auf der 3. Du denkst, Zellulite wäre eine Zitrusfrucht. Ja, Platz Nummer 2. Deine Frau lässt die Klobrille hochgeklappt. Ja. Und der ultimative Platz 1. Und damit das deutlichste Anzeichen dafür, dass du ein echter Mann bist. Du willst heute Abend das nächste WM-Spiel gucken und deine Frau lässt dich sogar. Ja.

NSYNC und Where We Go bei 90 Welle mit der meisten Musik und allen aktuellen Hits. Schönes 90s-Feeling. Gleich bekommt ihr Rita Ora mit Joy auf die Ohren. Und da habe ich was losgetreten, ne? 90 Welle Hotline, WhatsApps, Puls in die Reihen 04931973000. Marin hat geschrieben, ja, so ganz Unrecht hast du da nicht, Martin. Manchmal seid ihr Männer einfach nur zu faul zum Suchen und fragt aus Bequemlichkeit, wo was liegt. Das lasse ich einfach mal so stehen. Da mag was dran sein, aber es ist auch so, dass manchmal ganz neue Ordnungen so still und heimlich im Haushalt geführt werden. Dann kommt das dahin, was vorher da lag, und das kommt dahin und das andere, das wird vielleicht sogar ganz aussortiert und man sucht sich da einen Wolf. Ich finde, auch das muss man kommunizieren. Lieben Dank für deine WhatsApp. Gerne mal schreiben 04931973000. Kommt ihr da gut zurecht? Habt ihr eine gute Ordnung bei euch im Haushalt oder fragt ihr auch mehr als nötig eure Frau? Wo ist das?

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16: Sonne satt ist heute Nachmittag bei uns im Nordwesten am Start. Aber ab und zu kann es auch mal krachen mit einzelnen Schauern und Gewittern, die teils ordentlich ausfallen können. Bis zum Abend bleibt es insgesamt ziemlich heiß. Die Tagestop-Temperatur liegt bei bis zu 40 Grad. Der Nordseewelle 3-Tage-Trend. Morgen Mix aus Sonne und Wolken. Ab dem Nachmittag häufiger Schauer und Gewitter. Maximal 30 bis 37 Grad. Montag freundlicher mit nur ein paar Schauern. Dienstag dann wieder mehr Wolken und ab und zu Regen mit Gewitter.
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17: Ich bin Holger Dilk. Schönen guten Tag.

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1: Präsident J.D. Vance warnt vor einer weiteren Eskalation und betont, dass die USA bereit zu weiteren Angriffen sind. Er postete, Gewalt wird nur Gewalt erzeugen. In Venezuela werden nach dem schweren Doppelerdbeben über 50.000 Menschen vermisst. Mehr als 900 wurden bereits totgeborgen. Retter suchen mit schwerem Gerät und bloßen Händen weiter nach Überlebenden. Nach der Katastrophe am Mittwoch wird es so langsam ein Rennen gegen die Zeit. Seit über 2 Wochen läuft die Fußball-WM und jetzt geht die Gruppenphase zu Ende. Zum Abschluss heute ist in der Gruppe L etwa noch alles drin. England will mit einem Sieg gegen das bisher punktlose Panama Gruppenerster werden. Ghana und Kroatien spielen gegeneinander und haben auch noch die Chancen auf den Gruppensieg. Morgen früh liefern sich Österreich und Algerien ein Endspiel um Platz 2 in ihrer Gruppe, aber mancher munkelt auch über eine drohende Schande von Kansas City, denn ein Unentschieden hilft beiden.
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4: Besser ankommen mit dem besten Verkehrsservice. Auf der A31 Leer Richtung Metten, Achtung, zwischen Leer Nord und Leer West steht ein kaputter Bus. Und auf der A29 Wilhelmshaven Richtung Oldenburg ist zwischen Farel Bockhorn und Farel Obenstroh die linke Spur gesperrt. Habt ihr noch weitere Staus, Blitzer oder Störungen gesehen? Dann könnt ihr sie gerne melden, telefonisch oder per WhatsApp an die Nordseewelle-Hotline 04931 97 3000.
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5: Geht da los hier mit den Sommerferien bei uns im Nordwesten. Viel Zeit ist da nicht mehr, es sei denn, ihr seid Last-Minute-Fans. Nur wohin? Klären wir nach der meisten Musik mit allen aktuellen Hits. Nach Tiesto, Calvin Harris und Rag & Bone Man.

0: Layla O bei der meisten Musik mit allen aktuellen Hits, gleich Summer Sounds von David Guetta, J-Lo und Save Me Tonight. Wir wollen so ein bisschen rein in die Sommerferien, in die anderen Länder und mal gucken, was denn da so Trend ist. Zum Beispiel in Italien, Claudia Wächter, erzähl doch mal, was geht denn bei euch?
1: Ja, in Italien, völlig irre, ist die Pampa total im Trend. Immer mehr Urlauber zieht's wirklich in kleine Bergdörfer, da ist die Hitze erträglicher. Viele kommen auch mit dem eigenen Hund oder wollen lernen, wie man Käse macht und Locals kennenlernen natürlich. Und die relaxen dann hier erst Mitte August. Da flüchten dann aber alle in ihre Ferienhäuser hier irgendwo auf dem Land oder auf kleine Inseln im Süden.
0: Okay, lieben Dank, Claudia Wächter in Rom. Wie sieht's denn in Österreich aus? Was sind da denn so die Urlaubstrends, Matthias?
2: Die Deutschen sind in Österreich weiterhin die wichtigste Touristengruppe überhaupt.
0: Ja.
2: Dabei versucht Österreich mehr denn je seine Attraktivität auszubauen. Lockten bisher Natur und Sport, sollen künftig Genuss und Kulinarik die Alpenrepublik zum ganzjährigen Sehnsuchtsort machen.
0: Mhm.
2: Ausgebaut werden auch die Angebote mit der Bahn, statt mit dem Auto anzureisen. Die Österreicher selbst haben 9 Wochen Sommerferien und dabei fahren sie natürlich in die Berge und an die Seen.
0: Wahnsinn, 9 Wochen Sommerferien. Dicken Dank und liebe Grüße nach Wien, Matthias Röder. Die meisten Musik mit allen aktuellen Hits jetzt.

Zoes I Love You Always Forever. So klingt unsere Playlist Nordseewelle mit der meisten Musik und allen aktuellen Hits hier. Schönes Weekend gleich mit Loy und Left in Your Love. Und wir lieben es ja so reinzutalken, ne? Beim Frühstück, in euren Samstagmorgen, Samstagvormittag. So um 8 Uhr geht das los. Da quatschen wir zusammen mit euch, mit dem Nordwesten. Am Start ist dann immer Susanka und mitquatschen und alle Infos über ihre Show gibt's natürlich online. Klickt rein, radio-nordseewelle.de.

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1: Besser ankommen mit dem besten Verkehrsservice. Auf der A31 Leer Richtung Meppen, Achtung, zwischen Leer Nord und Leer West steht ein kaputter Bus. Und auf der A29 Wilhelmshaven Richtung Oldenburg ist zwischen Farel Bockhorn und Farel Obenstroh die linke Spur gesperrt. Habt ihr noch weitere Staus, Blitzer oder Störungen gesehen? Dann könnt ihr sie gerne melden, telefonisch oder per WhatsApp an die Nordseewelle-Hotline 04931 97 3000.
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die Weekends mit Nordseewelle, der meisten Musik und allen aktuellen Hits. 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

von Tayo Cruz bei der meisten Musik mit allen aktuellen Hits. Wir freuen uns auf Norma Jean Martini, Glockenbach und Anthem. Schönen Samstagnachmittag mit ganz vielen Möglichkeiten bei uns im Nordwesten zu dancen. Also nicht nur die große Ü30, Ü40 Party heute Abend im Twister Dance in Sande, präsentiert von Nordseewelle. Nein, wir haben natürlich noch viel mehr für euer Wochenende, auch für den Sonntag, für groß und klein. Schnurrt da mal rein, radio-nordseewelle.de. Und wenn ihr da auch noch eine Idee habt, dann schickt gerne WhatsApp, die Nordseewelle Hotline 04931 97 3000.

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26: Ein schönes Bild hast du da gemalt. Aber Schneewittchen liegt im dritten Bettchen. Es müsste aber eigentlich im siebten Bettchen liegen, oder?
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30: Viel Sonne gibt es aktuell bei uns im Nordwesten, aber ab und zu kann es auch mal nass werden. Und es sind vereinzelt Gewitter drin, die auch ordentlich knallen können. Die Tagestoptemperatur liegt bei 40 Grad. Der Nordseewelle 3-Tage-Trend. Morgen Sonne und Wolken im Wechsel, nachmittags wieder mehr Schauer und auch Gewitter. Dazu Höchstwerte von 28 bis 37 Grad. Am Montag oft freundlicher mit nur einzelnen Schauern, am Dienstag wieder mehr Wolken und öfter Regen.
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31: Ich bin Holger Dilk. Schönen guten Tag.
32: Die Rekordhitze wird zur Gesundheitsgefahr und bringt reihenweise die Rettungsdienste an ihre Grenzen. In Köln haben Helfer beispielsweise innerhalb von 24 Stunden 7 Menschen bewusstlos und völlig überhitzt in

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1: Steuer einführt, würde er es mit 100% Zöllen belegen. Welches Land genau er meint, hat er nicht gesagt, aber einzelne EU-Staaten kann Trump gar nicht mit Zöllen belegen. Kap Verde hat es vorgemacht und steht in der K.O.-Runde der Fußball-Weltmeisterschaft. Heute am letzten Gruppenspieltag kann etwa der Kongo nachziehen. Anne Brauer.
2: Ja, der Kongo braucht einen Sieg gegen Usbekistan und das Weiterkommen ist sicher. Um den Gruppensieg spielen da Kolumbien und Ronaldos Portugiesen. Ein anderer Superstar darf auf der Bank sitzen. Messis Argentinier sind sicher Erster und treten mit einer B-11 gegen Jordanien an. Vor dem Spiel Österreich gegen Algerien munkelt mancher über eine drohende Schande von Kansas City, denn mit einem Unentschieden kommen beide weiter. England will gegen Panama den Gruppensieg klar machen und Ghana und Kroatien spielen gegeneinander und könnten unter Umständen auch noch Erster werden.
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4: Besser ankommen mit dem besten Verkehrsservice. Auf der A29 Wilhelmshaven Richtung Oldenburg ist zwischen Farel-Bockhorn und Farel-Obenstrohl die linke Spur gesperrt. Habt ihr noch weitere Staus, Blitzer oder Störungen gesehen? Dann könnt ihr sie gerne melden, telefonisch oder per WhatsApp an die Nordseewelle-Hotline 04931 97 3000.
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6: Das kann doch nur der Nordwesten, ne? Frühstückserlebnisse direkt am Deich. Und viele Orte hier bei uns im Nordwesten sind mit dabei. Alle Infos zum Deichfrühstück morgen schon hört ihr gleich hier bei Nordseewelle. Vorher noch die meiste Musik mit allen aktuellen Hits. Summer Sounds von Alexandra Stan, Mr. Saxo Beat und das hier ist Karma.

0: Im Ohr schöne Summer Sounds von Alexandra Stan, Mr. Saxo Beat, bei Nordseewelle mit der meisten Musik und allen aktuellen Hits. Und wir feiern mit beim Weltnaturerbe Wattenmeer Geburtstag. Ja, richtig schöne Veranstaltung bei uns im Nordwesten. Gedeckte Frühstückstafeln, nette Leute und das Ganze sogar international. Das ist das sogenannte Deichfrühstück. Morgen bereits zum Beispiel auch mit dabei Norddeich. Inka Lüchow vom Tourismusservice Norddeich. Das ist sogar eine internationale Geschichte bei euch.
1: Das ist ein Zusammenschluss aus den Niederlanden, aus Deutschland und Dänemark.
0: Ja.
1: Das zieht sich die komplette Nordseeküste hoch und es gibt ganz verschiedene Orte, die dann da eben dran teilnehmen. Setzt sich so zusammen, dass wir uns morgens treffen zum Frühstück, es sind regionale Partner eingebunden. Eine schöne lange Tafel mit tollen Gesprächen, sehr viel Vielfalt, was die Speisen angeht, eben auch regional vor allen Dingen.
0: Ja.
1: Da haben wir den Biosphärenpartner der Westgaster Mühle eben mit dabei, die das dann stemmen, was das Gastronomische angeht. Und danach geht es dann eben ins Bad.
0: Alles klar. Lieben Dank, viel Spaß und schon mal guten Appetit morgen beim Deichfrühstück.

0: Halleluja, ist das heiß bei uns im Nordwesten. Nordseewelle hier mit der meisten Musik und allen aktuellen Hits. Schönen Samstagnachmittag wünschen wir euch. Gleich mit Ed Sheeran und Sapphire. Ist teilweise ja richtig heiß bei uns im Nordwesten gewesen die letzten Tage. Da kommt auch ein bisschen was. Und das ist nicht zu unterschätzen, gerade im Auto. Ey, wenn man da mal so einen Anschnallgurt irgendwie auf dem Arm bekommt oder das Lenkrad anpackt, das sind schon wirklich Schmerzen. Und deswegen gibt es bei uns jetzt die absoluten Hitzetipps fürs Auto. Kollegin Fiona aus dem Nordseewelle-Team ist jetzt bei mir. Besser im Schatten parken, ne?
1: Am besten ist laut ADAC eine Abdeckplane, die einmal rund ums Auto geht, also so eine Halbgarage. Auch reflektierende Sonnenschutzfolien für außen auf dem Auto können helfen. Wer das alles nicht griffbereit hat, kann tatsächlich auch einfach helle Tücher nehmen und damit Lenkrad, Armaturen und Sitze abdecken. Auch das kann zumindest für ein paar Grad weniger im Auto sorgen, denn vor allem die Oberflächen heizen sich stark auf, sagt der ADAC.
0: Alles klar, lieben Dank Fiona, passt auf euch auf und genießt das Wochenende. Jetzt mit Ed Sheeran und Sapphire.

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2: Besser ankommen mit dem besten Verkehrsservice. Auf der A29 Wilhelmshaven Richtung Oldenburg ist zwischen Farel-Bockhorn und Farel-Obenstroh die linke Spur gesperrt. Habt ihr noch weitere Staus, Blitzer oder Störungen gesehen? Dann könnt ihr sie gerne melden, telefonisch oder per WhatsApp an die Nordseewelle-Hotline 04931 97 3000.
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3: Die Sommerferien 2026 stehen vor der Tür. Nur wie wird sich vorbereitet, gerade in den Urlaubsländern? Schalten wir rüber nach Jax Jones oder auch Mr. Alex Warren. Jetzt mit Ordinary bei
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0: Breathe von Jax Jones. Bei der meisten Musik mit allen aktuellen Hits feuern Samstagabend. Gleich ein absoluter Ohrwurm auf der Playlist. Also das Ding sitzt auf jeden Fall auch natürlich in den Urlaubsländern. Im Cluburlaub hört man das Ding hoch und runter. Nur wo geht's eigentlich hin in den großen Sommerurlaub 2026? Also wenn ihr jetzt nicht groß bei den Frühbuchern dabei wart, vielleicht ganz last minute für ein Schnäppchen nochmal nach Griechenland? Wie sieht das aus in Athen? Takis Sapphos, wie bereiten sich die Leute vor?
1: In den Touristenhochburgen herrscht jetzt schon Hochbetrieb. Viele junge Leute arbeiten dort im Sommer in Hotels und Bars, Urlaub und Job gleichzeitig. Die Einheimischen versuchen dem Trubel eher zu entkommen und verbringen die Ferien bei der Familie im Dorf, wo es Strände gibt, die selbst im Hochsommer noch erstaunlich leer sind, wie auf der Halbinsel Peloponnes.
0: Und wie sieht es in Frankreich aus?
2: Hier in Frankreich gehören die Touristen ganz selbstverständlich dazu. Der Tourismus ist eine wichtige Einnahmequelle und die Gäste deshalb gern gesehen. Das heißt natürlich trotzdem nicht, dass alles erlaubt ist. Wer in der Innenstadt oben ohne oder in Badekleidung rumlaufen möchte, sollte vorher lieber einmal nachschauen, ob das verboten ist. Denn in einigen Orten droht dafür in Frankreich ein saftiges Bußgeld. Mhm. Traditionell fahren auch die Französinnen und Franzosen gerne in ihrem eigenen Land in den Urlaub, vor allem in den Süden und in die Bretagne.
0: Vielen Dank, schönes Weekend und viel Spaß beim Last-Minute-Stöbern.

Einmal bei Nordseewelle mit der meisten Musik und allen aktuellen Hits. Wir freuen uns auf die nächsten zwei Stunden. Eure Zeit bricht an. Die Nordseewelle Top 20 mit Chartexperte Enrico. Blicken wir mal auf die Top 3 der letzten Woche. Auf der 3 nach oben für Harry Styles, American Girls. Auf der 2 Fever Dream von Alex Warren. Auf Platz 1 Bebe Rexha und Faithless mit New Religion. Großartiger Party-Soundtrack. Der läuft heute Abend dann auch im Twister Dance in Sande bei der großen Ü30, Ü40 Party, präsentiert von Nordseewelle. Wir wünschen auf jeden Fall viel Spaß beim Feiern. Das heißt, Wochenende für mich, Feierabend. Martin Putz ist raus, freue mich auf nächsten Samstag, 14 bis 18 Uhr.

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15: Viel Sonne ist heute Abend bei uns im Nordwesten noch dabei. Aber es kann auch mal ein Schauer oder ein Gewitter runterkommen. Teils mit ordentlich Wumms und in Gewitternähe auch mit Sturmböen. In der Nacht bleibt es dann ziemlich gewittrig. Vor allem später kann auch mal ein größeres Gewitterpaket durchziehen. Bei Tiefstwerten zwischen 23 und 19 Grad. Der Nordseewelle 3-Tage-Trend. Morgen erst noch sonnig, später mehr Wolken und ab und zu Schauer und Gewitter. Bei einer Tagestop-Temperatur bis 37 Grad. Am Montag wird es freundlich und nicht mehr so heiß. Am Dienstag ziehen wieder mehr Wolken auf und es kommt Regen dazu.
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16: Ich bin Holger Dilk. Schönen guten Abend. Deutschland schwitzt und schwitzt. Gut möglich, dass heute der Temperaturrekord von gestern gleich wieder geknackt wird. Und gerade weil es nachts keine Abkühlung gegeben hat, kann die Hitze wirklich gefährlich werden. Anne Brauer.
17: Ja, in Köln hat die Feuerwehr nach eigenen Angaben innerhalb von 24 Stunden 7 Menschen bewusstlos in ihren Wohnungen aufgefunden, meist im Dachgeschoss. Die Betroffenen waren völlig überhitzt. Die Temperaturen setzen auch den Autobahnen in Deutschland zu. Quer durchs Land sind Abschnitte gesperrt wegen Hitzeschäden, zum Beispiel auf der A2 in Brandenburg. Die Bahn ist übrigens keine gute Alternative, wenn man von A nach B will. Die Bahn selbst dreht davon ab, sich bei der Rekordhitze in ihre Züge zu setzen, wenn es nicht unbedingt notwendig ist.
16: Schnapssekt und Alkopops werden wohl teurer. Finanzminister Klingbeil will kommendes Jahr die Alkoholsteuer um 20% erhöhen. Das Redaktionsnetzwerk berichtet über einen entsprechenden Gesetzentwurf. Das bedeutet, eine Flasche Wodka oder Rum würde knapp 1 Euro teurer. An die Biersteuer will Klingbeil nicht dran, Wein soll steuerfrei bleiben. Die Gesundheitsexperten, die Bundesregierung beauftragt hatte, empfehlen übrigens, die Alkoholsteuer noch deutlich weiter hochzusetzen. Trotz eigentlich vereinbarter Waffenruhe, die USA und der Iran greifen sich wieder gegenseitig an und schieben sich wie üblich gegenseitig die Schuld an der neuen Eskalation zu. Beide Seiten haben auch verbal weiter aufgerüstet und drohen mit weiteren Angriffen. In Venezuela werden nach dem schweren Doppelerdbeben über 50.000 Menschen vermisst. Mehr als 900 wurden bereits totgeborgen. Retter suchen mit schwerem Gerät und bloßen Händen weiter nach Überlebenden.
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2: Hi, herzlich willkommen zu euren Top 20. Hier sind die Hörercharts. Auch in dieser Woche habt ihr wieder fleißig abgestimmt und damit stehen sie dann fest, die 20 meistgewünschten neuen Hits der vergangenen Tage. Mit am Start auch jede Menge brandneue Songs von Ugel zum Beispiel, ein kraftvolles Comeback von Katy Perry und natürlich noch einige weitere heiße Neuvorstellungen. Wir starten direkt mit einem der größten Namen der internationalen Dance-Szene. Calvin Harris präsentiert sein brandneues Projekt gemeinsam mit Jesse, neu dabei und direkt auf Platz 20. Satisfy kommt gleich.
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2: Olivia Rodrigo hatten wir auf Platz 3. Drop Dead.

0: Swiss Wims, Mr. Know It All. Das war die 2. Und vergangene Woche noch auf 1, an der Spitze Shakira und Burner Boy, Die Die.
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0: Neu auf Platz 19. Sorry Puppy von Topic und Becky G.
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2: Hit-Tipp.
0: Wenn wir an französische DJs und Produzenten denken, dann meistens an David Guetta, aber auch er kommt aus Frankreich, ist mittlerweile weltweit erfolgreich. Ugel. Und er hat heute sein neues Album veröffentlicht. 21 heißt es, 21 Tracks sind drauf. Zum Beispiel dieser hier, gemeinsam mit seinem Kumpel David Guetta, French Montana dabei und der Sänger Aiden Martin. Unser erster Hitvorschlag, hier ist China.

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1: Like Yourself, 21 Wochen bei uns hier in den Charts. Kamrat war das auf Platz 17. Olivia Dean haben wir davor gehört, So Easy auf Platz 18. Gleich geht es weit zurück, wir erinnern ans ehemalige Chartjahr 2007. Vorher Fastboy, BTS und hier Taylor Swift. Für sie geht's drei Plätze aufwärts in dieser Woche. I knew it, I knew you.
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3: Ihr habt sie abgestimmt, die Top 20 dieser Woche. Wir sind schon bei
2: Platz 15.
3: Swim von BTS hier, gefolgt von Fast Boy, Beautiful Life. Wow.

Es geht um 2007, das war heute vor 19 Jahren. Erinnern wir uns zurück. Rihanna in den Charts. Don't Stop the Music, ein weltweiter Nummer 1-Hit. Die Deutschland-Premiere hatte der Song bei Wetten, dass. Im Januar 2007 stellte Apple sein erstes iPhone der Weltöffentlichkeit vor und damals nur mit 4 GB. Im Mai 2007, Mark Medlock gewinnt die 4. RTL-Staffel von Deutschland sucht den Superstar, produziert natürlich von Dieter Bohlen, und mit You Can Get It konnte sich das neue Dreamteam Bohlen und Medlock insgesamt 4 Wochen lang die Charts von ganz oben anschauen.

Schweiger bringt als Produzent und Drehbuchautor den Film Kein Urhasen in die Kinos. Er wirkt auch als Schauspieler mit. Der Streifen wurde ein Mega-Erfolg und durch diesen Film bekam auch der Song Apologize von Timbaland und Run Republic ganz große Aufmerksamkeit und wurde ein Mega-Hit.

DJ Ötzi freute sich 2007 11 Wochen lang über seine Spitzenposition in den deutschen Singlecharts mit läuft auch heute noch in den meisten Dorfdiskus. Die dritte erfolgreichste Single des Jahres präsentierte uns Rihanna mit Umbrella. Kalte Kandela aus Berlin, eine Band mit internationaler Besetzung, hatte im August 2007 ihren bisher ersten und auch einzigen Nummer 1-Hit. Mit Hammer, heute vor 19 Jahren ganz oben an der Spitze der Charts.

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1: Vor 41 Jahren in der Nähe von Los Angeles geboren, direkt an der Küste. Katy Perry ist wieder da. Wir erinnern uns, 2008 über Nacht bekannt geworden mit I Kissed a Girl. 7 Studioalben gab es bisher, das 8. ist in Arbeit. Und das hier war ein Vorgeschmack darauf. Watch It Burn, unser 2. Hitvorschlag. Gleich die besten 10 dieser Woche. Ihr habt sie abgestimmt im Internet. Letzte Woche gehörte American Girls noch dazu. Von Harry Styles in dieser Woche etwas abgerutscht. Platz.

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5: Ich bin Colin Mock. Schönen guten Abend. Deutschland brät in der Sommerhitze und der neue Temperaturrekord von gestern ist heute direkt wieder geknackt worden. 41,5 Grad warm war es heute vorläufigen Daten des DWD zufolge in Sachsen-Anhalt. Auch der Rest Europas schwitzt mit. Mehr zur Hitze von Anne Brauer.
6: Viel trinken ist wichtig, aber so verlockend ein kühles Bier für manchen auch sein mag, es ist nicht der richtige Durstlöscher. Paris hat deshalb gleich mal fürs ganze Wochenende den Ausschank von Alkohol verboten. In Deutschland geht man nicht ganz so weit, aber es sind zahlreiche Veranstaltungen abgesagt, um die Menschen zu schützen. Sportwettkämpfe, Konzerte oder Sommerfeste. Unter der Hitze leidet auch die Natur, Tiere und Pflanzen und auch die Gletscher in den Alpen. Die Schneereserven aus dem Winter sind da jetzt schon so gut wie weggeschmolzen. Das ist außergewöhnlich früh, sagen Experten.
5: Alkohol wird in Deutschland wohl teurer. Die Alkoholsteuer soll nächstes Jahr um 20% erhöht werden. Das sieht ein Gesetzentwurf des Finanzministeriums vor, der dem Redaktionsnetzwerk Deutschland vorliegt. Einzelheiten von Dirk Justus.
7: Werden die Pläne so umgesetzt, dürfte eine 0,7 Liter Flasche einer Spirituose wie Wodka oder Whisky etwa 90 Cent teurer werden. Auch die Steuer auf Sekt oder Alkopops soll um 20% steigen. Die Biersteuer will Finanzminister Klingbeil nicht erhöhen. Wein soll steuerfrei bleiben. Durch die Steuererhöhung rechnet das Ministerium mit rund 400 Millionen Euro mehr pro Jahr.
5: Der eine Deal wackelt, der andere ist unterzeichnet. Israel und der Libanon haben ein Rahmenabkommen vereinbart, um nach Jahrzehnten Frieden zu schaffen und formal den Kriegszustand zu beenden. Gleichzeitig könnte der Deal zwischen dem Iran und den USA ins Wackeln kommen. Beide haben sich trotz Waffenruhe wieder angegriffen. Letzter Spieltag der WM-Gruppenphase. Den Auftakt macht heute Abend die Gruppe L und da ist noch einiges drin. England will gegen Panama gewinnen und den Gruppensieg klar machen, aber Kroatien und Ghana spielen gegeneinander und könnten auch beide noch Erster werden. 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
8: Vorhang auf zur zweiten Halbzeit. Hier sind eure Hörercharts. Und die Plätze 20 bis 11 liegen hinter uns. Ab jetzt die besten 10. Jennifer Lopez, David Guetta machen den Anfang. Save Me Tonight.
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8: Gefolgt von One Republic.

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1: Hit-Tipp. Vor nicht langer Zeit war sie Vorband für Taylor Swift. Mittlerweile füllt sie selber Hallen, zum Beispiel nächstes Jahr im Mai die Uber Arena in Berlin. Gracie Abrams veröffentlicht in 3 Wochen ihr neues Album. Das hier ist ein Vorgeschmack darauf. Look at my life, unser 3. Hitvorschlag.

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1: Das war das Trio The Bowser mit Magnetic, der höchste Aufsteiger der Woche von 18 auf Platz 7. Gleich die besten 5, vorher noch Bibi Rexha und Faithless, New Religion.
0: Platz

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1: Die 5 erfolgreichsten Radiosingles weit und breit. Hier sind die Hörercharts. Da geht's jetzt weiter mit Martin Garrix und Ed Sheeran. Repeat it.
0: Platz 5.

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0: Mr. Know It All. Für Teddy Swims geht's in dieser Woche abwärts von 2 auf 4.
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0: Ja, hier stand bereits an der Chartspitze mit Fever Dream in dieser Woche.
1: Platz 3.
0: Alex

0: Can't You Stay? Das war die neue Single von Nico Santos, unser vierter und letzter Hitvorschlag.
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0: Zwei Plätze aufwärts geht's in dieser Woche für Olivia Rodrigo. Hier ist Drop Dead.
1: Platz 2.

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1: Von euch gewünscht und abgestimmt, das waren die Top 20 der Woche, die Hörercharts. Wir sind bei Platz 1 angekommen, da hat sich nichts verändert, wie auch in der vergangenen Woche. Hier sind Shakira und Burna Boy mit Die Die.
0: Platz

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5: Ich bin Colin Mock. Schönen guten Abend. 41,5 Grad. Die sind laut vorläufigen Daten des Deutschen Wetterdienstes heute in Sachsen-Anhalt gemessen worden. Der erst gestern aufgestellte Temperaturrekord ist damit direkt wieder gebrochen worden. Frühere Berechnungen des DWD hatten heute sogar vorhergesagt, dass die 42 Grad geknackt werden könnten. Die Wetterexperten rechnen auch morgen mit keiner großen Entspannung. Es bleibt weiter sehr heiß. Der Schwerpunkt der Hitzewelle verschiebt sich demnach aber mehr und mehr nach Osten. Der eine Deal wackelt, ein anderer ist unterzeichnet. Israel, der Libanon und die USA haben jetzt ein sogenanntes Rahmenabkommen vereinbart. Mehr dazu von Anne Brauer.
6: Israel und der Libanon wollen nach Jahrzehnten Frieden und formal den Kriegszustand beenden. Das macht Hoffnung, sagt dazu Bundesaußenminister Wadephul. Nun komme es aber auf die Umsetzung an. Denn gerade die verabredete Entwaffnung der vom Iran unterstützten Hisbollah-Miliz dürfte ein wirklicher Kraftakt werden. Stichwort Iran. Der Iran und die USA haben sich trotz Waffenruhe wieder angegriffen. Ihr Deal steht damit auf ziemlich wackeligen Füßen.
5: Schnaps, Sekt und Alkopops werden teurer. Finanzminister Klingbeil will nächstes Jahr offenbar die Alkoholsteuer um 20% erhöhen. Das Redaktionsnetzwerk berichtet über einen entsprechenden Gesetzentwurf. Das bedeutet, eine Flasche Wodka oder Rum würde knapp 1 Euro teurer. Ein Erdbeben hat Afghanistan erschüttert. Es war auch in der Hauptstadt Kabul zu spüren. Das Zentrum des Bebens lag im Nordosten des Landes. Die Erschütterungen waren ähnlich stark wie im August vor einem Jahr. Damals starben über 2000 Menschen. Letzter Spieltag in der WM-Gruppenphase heute. Lionel Messi darf auf der Bank Platz nehmen. Seine Argentinier sind schon Gruppensieger und setzen gegen Jordanien auf eine B11. Ein anderer Superstar muss dagegen heute noch liefern. Cristiano Ronaldos Portugiesen brauchen für den Gruppensieg heute einen Sieg gegen Kolumbien. 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
1: Ich bin Lisa Schwarzkopf. Die Hitzewelle hat in vielen Regionen neue Temperaturrekorde erreicht. Über 41 Grad, unter anderem in Sachsen-Anhalt. Aber erstmals seit Wetteraufzeichnungen auch über 30 Grad auf Helgoland. Der Mobilitätsforscher Andreas Knie sagte mit Blick auf die Zukunft im Ersten:
2: Das, wo wir uns aber darauf einstellen müssen, ist eben, dass wir mindestens 10, 15, sogar vielleicht 20 Tage im Jahr solche Hitzetage mit über 30 Grad und die sogar noch heißer werden, vor uns haben werden. Und dafür ist das, was wir an Infrastruktur haben, dafür ist unser Leben bisher überhaupt nicht angepasst gewesen.
1: Europa ächzt in der Sommerhitze. Ein Temperaturrekord nach dem anderen fällt. Unter der Hitze leiden nicht nur Menschen, Tiere und Pflanzen, auch die Gletscher in den Alpen. Die Schneereserven aus dem Winter sind jetzt schon so gut wie weggeschmolzen. Das ist außergewöhnlich früh, sagen Experten. Der eine Deal wackelt, ein anderer ist unterzeichnet. Israel, der Libanon und die USA haben jetzt ein sogenanntes Rahmenabkommen vereinbart. Mehr dazu von Anne Brauer.
3: Israel und der Libanon wollen nach Jahrzehnten Frieden und formal den Kriegszustand beenden. Das macht Hoffnung, sagt dazu Bundesaußenminister Wadephul. Nun komme es aber auf die Umsetzung an. Denn gerade die verabredete Entwaffnung der vom Iran unterstützten Hisbollah-Miliz dürfte ein wirklicher Kraftakt werden. Stichwort Iran.